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2: Uhr. Ich bin Tina Golatrella. Guten Morgen.
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2: Eine russische Drohne hat in der Ukraine einen Personenzug getroffen, der von Kiew nach Warschau unterwegs war. Die Passagiere konnten rechtzeitig evakuiert werden, verletzt wurde niemand. Die ukrainische Bahn vermutet, dass eigentlich ein anderer Zug mit Diplomaten an Bord das Ziel war. Darin saß unter anderem der frühere britische Premierminister Boris Johnson. Bei den Wahlen in Schweden sind die Sozialdemokraten von Ex-Regierungschefin Magdalena Andersson stärkste Kraft geworden. Die Partei kam laut dem schwedischen Sender SVT auf gut 28% der Stimmen. Die konservative Partei von Regierungschef Ulf Kristersson erhielt 18%. Im Wahlkampf ging es unter anderem um Migration und Bandenkriminalität. Heute hätten sich im Oman die Außenminister der Golfstaaten treffen sollen. Nun ist das Meeting verschoben worden. Laut dem omanischen Außenminister im Interesse des Konsens. Ein neuer Termin wurde nicht genannt. Beim Treffen sollte eine Vereinbarung zwischen dem Oman und Iran zur Straße von Hormuz vorgestellt werden.
0: Sport.
2: Tennisspieler Alexander Zverev hat zum ersten Mal die US Open gewonnen. Der Deutsche setzte sich im Finale in New York in 4 Sätzen gegen den Amerikaner Ben Shelton durch. Für Zverev ist es nach dem diesjährigen French Open der 2. Grand Slam-Titel. Es gibt zurzeit keine Meldungen in der Region. Wir wünschen euch eine gute und eine sichere Fahrt. Am Morgen ist es vor allem in der Zentral- und Ostschweiz noch bewölkt und entlang der Alpen kann es noch regnen. Im Laufe des Tages wird es dann vom Westen her immer sonniger. Temperaturen am Morgen um die 14 und am Nachmittag um die 24 Grad.
3: Ich wünsche einen guten Start in den Montagmorgen. Mein Name ist Matthias Schöpfer.
0: Einfach

Das ist einfach die beste Musik. 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Und am 3 ab 7 da übernehmen wir dann den ersten Gewinn, wenn ihr dann euren Namen hört. So

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1: Es ist 17:30.
2: Ich bin Tina Golatrella. Guten Morgen.
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2: Kinder sollen besser vor sexuellen Übergriffen im Internet geschützt werden. Kinderschutz Schweiz startet heute dazu den letzten Teil einer landesweiten Kampagne. Sie ruft Erwachsene dazu auf, mit den Jugendlichen zu reden und klare Regeln zu vereinbaren. Mehr als jeder vierte Jugendliche wurde schon aufgefordert, intime Bilder zu verschicken. Eine russische Drohne hat in der Ukraine einen Personenzug getroffen, der von Kiew nach Warschau unterwegs war. Die Passagiere konnten rechtzeitig evakuiert werden, verletzt wurde niemand. Die ukrainische Bahn vermutet, dass eigentlich ein anderer Zug mit Diplomaten an Bord das Ziel war. Darin saß unter anderem der frühere britische Premierminister Boris Johnson. Heute hätten sich im Oman die Außenminister der Golfstaaten treffen sollen. Nun ist das Meeting verschoben worden. Laut dem Omanischen

0: israelischen Außenminister im Interesse des Konsens. Ein neuer Termin wurde nicht genannt. Beim Treffen sollte eine Vereinbarung zwischen dem Oman und Iran zur Straße von Hormuz vorgestellt werden.
1: Sport.
0: In der gestrigen Schweizer Fußballmeisterschaft gewinnt der FC Zürich gegen Vaduz 2:1. Der tabellenletzte FC Lausanne Sports verliert gegen Servette 0:1 und der FC Luzern verliert gegen den FC Basel 2:4. Tabellenerster ist Lugano. Es gibt zurzeit keine Meldungen in der Region. Wir wünschen euch eine gute und eine sichere Fahrt. Am Morgen ist es vor allem in der Zentral- und Ostschweiz noch bewölkt und entlang der Alpen kann es noch regnen. Im Laufe des Tages wird es dann vom Westen her immer sonniger. Temperaturen am Morgen um die 14 und am Nachmittag um die 24 Grad.
2: Ich wünsche einen guten Start in den Montagmorgen. Ich bin der Matthias Schöpfer.
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0: Mit Olivia Dean starten wir in den Montagmorgen. Sie gerade nach dem Punkt. Das ist Radio Arguvia am Montagmorgen, 14. im September. Jetzt haben wir 6 Uhr.
1: Ich bin Mary Milanovic. Guten Morgen.
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1: Im Aargau warten rund 75.000 Autos seit über einem Jahr auf die Fahrzeugprüfung. Das ist ein neuer Rekordwert, wie die Aargauer Zeitung berichtet. Grund ist unter anderem, dass die Aargauerinnen und Aargauer ihre Autos länger fahren und ältere Fahrzeuge häufiger geprüft werden müssen. Der Kanton baut deshalb die Prüfkapazitäten aus. Der Ölpreis ist nach Drohnenangriffen in Saudi-Arabien und im Persischen Golf um mehr als $3 gestiegen. Der Betrieb einer bedeutenden saudischen Ost-West-Ölpipeline sei vorsichtshalber vorübergehend eingestellt worden, teilt das saudische Energieministerium mit. Die Pipeline ermöglicht es Saudi-Arabien, den Seeweg durch die Straße von Hormuz zu umgehen. Russland hat in der Westukraine nahe der polnischen Grenze einen Personenzug mit einer Kampfdrohne angegriffen. Polen wirft Moskau deshalb eine weitere Eskalation vor. Für zusätzliche Aufregung sorgt die Vermutung der ukrainischen Bahn, dass möglicherweise ein anderer Zug mit westlichen Diplomaten das eigentliche Ziel gewesen sein könnte. Darin saß unter anderem der frühere britische Premierminister Boris Johnson.
2: Sport.
1: In der Schweizer Fußballmeisterschaft gewinnt der FC Zürich gegen Vaduz 2:1. Lausanne Sport verliert gegen Genf 0:1 und der FC Luzern verliert gegen den FC Basel 2:4. Tabellenerster ist aktuell Lugano.
0: Der Dow Jones New York schließt 0,9% im Plus, der Nasdaq ebenfalls 0,9% im Plus und der Nikkei zu Tokio steht aktuell 0,8% im Minus. Dann noch die Devisen, Euro kostet 95 Rappen, ein US-Dollar gibt es für 82 Rappen.
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0: Handzurg beim Renken durchs Argoviland haben wir aktuell Freifahrt. Kommen gut an.
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0: Mit aktuell 15 Grad geht es zu Ende in die neue Woche, wo ja, die letzten Regenwolken im Argoviland noch unterwegs sind. Der Montag in Begleitung mit viel Sonne bei rund 25 Grad am Nachmittag.
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3: Guten Morgen, Argovia,
0: ich wünsche euch einen guten Start in den Montagmorgen. Mein Name ist Matthias Schöpfer.
2: Einfach

0: wünsche euch einen guten Start in den Montagmorgen, wo der Countdown läuft.
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0: Ja, heute ist ja der Tag, wo wir den ersten Wunschbetrag übernehmen. Ob ein neuer Tisch, ein Sofa oder auch ein E-Bike, Radio Argovia zahlt alles. Nach dem 7. Da übernehmen wir dann den ersten Gewinn. Gut hinhören und wenn ich dann euren Namen mit eurem Wunsch sage, dann wieder Blitz ins Studio anrufen. Die Nummer gebe ich euch schon mal zum Notieren, dass ihr dann schnell wäret. 0848 120 120. Dann sind wir gespannt auf die 3 ab 7.
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17.6. Gruß zu euch ins Auto. Wir gehen rasch in die Region Zürich auf den Nordring Richtung St. Gallen. Zwischen dem Limmataler Kreuz und dem Gubristunnel haben wir aktuell 10 Minuten länger. Der Montag recht schön, jetzt noch ein paar Wolken unterwegs, aber sonst gibt es viel Sonne und Temperaturen von rund 25 Grad am Nachmittag.

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7: Montag, der 14. im September. Guten Morgen, wir haben 6:30.
8: Ich bin Mary Milanovic. Guten Morgen.
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8: Der Ölpreis ist nach Drohnenangriffen in Saudi-Arabien und im Persischen Golf um mehr als $3 gestiegen. Der Betrieb einer bedeutenden saudischen Ost-West-Ölpipeline sei vorsichtshalber vorübergehend eingestellt worden, teilt das saudische Energieministerium mit. Die Pipeline ermöglicht es Saudi-Arabien, den Seeweg durch die Straße von Hormuz zu umgehen. Die SBB will ihre Solarstromproduktion bis 2030 fast versiebenfachen. Laut der NZZ kommt sie beim Ausbau auf Perron-Dächern bislang aber nur langsam voran. Obwohl bis 2029 rund 200 Dächer saniert werden, sind dort kaum Solaranlagen vorgesehen. Die SBB begründet dies mit langen Planungs- und Bewilligungsverfahren und will den Ausbau ab 2028 beschleunigen. Kinder sollen besser vor sexuellen Übergriffen im Internet geschützt werden. Kinderschutz Schweiz startet heute dazu den letzten Teil einer landesweiten Kampagne. Sie ruft Erwachsene dazu auf, mit den Jugendlichen zu sprechen und klare Regeln zu vereinbaren. Mehr als jeder vierte Jugendliche wurde schon aufgefordert, intime Bilder zu verschicken.
9: Sport.
8: In der Schweizer Fußballmeisterschaft gewinnt der FC Zürich gegen Vaduz 2:1. Lausanne Sport verliert gegen Genf 0:1 und der FC Luzern verliert gegen den FC Basel 2:4. Tabellenerster ist aktuell Lugano. Der deutsche Tennisspieler Alexander Zverev hat erstmals das US Open gewonnen. Er setzte sich im Finale in 4 Sätzen gegen den Amerikaner Ben Shelton durch. Für Zverev ist es nach seinem Triumph in Paris der 2. Grand Slam-Titel. Er ist erster 2. Deutsche nach Boris Becker 1989, der in New York gewinnen konnte.
7: Grüßt euch, ein Auto in der Region Zürich auf der A1 Richtung St. Gallen zwischen Spreitenbach bis führen zum Gubristunnel. Da haben wir aktuell 10 Minuten länger. Das Auge auf dem Westring Richtung Basel ab Urdorf Nord bis führen zum Gubrist. Dann gehen wir noch in die Region Solothurn auf der A1 Richtung Bern zwischen der Raststätte Gunzgen Nord und Verzweigung Lutherbach ein Plus von 10 Minuten. Habt Sorge und kommt gut an.
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7: Mit aktuell 15 Grad Bruck geht es in die neue Woche, wo am Himmel ja, die letzten Regenwolken im Argoviland unterwegs sind. Der Montag aber sonst ziemlich schön mit viel Sonne und rund 25 Grad am Nachmittag.
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7: Ich wünsche euch einen guten Start, wo der Teddy Swims jetzt übernimmt.
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0: 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Ja, die Kosten, die zahlen wir.
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0: 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Weil am 3 ab 7 hier zahlen wir das erste Mal. Heisst für euch Radio hören. Und wenn ich dann euren Namen mit eurem Wunsch sage, dann schnell das Telefon in die Hand nehmen, 0848 120 120 eintippen und innert drüne Hits ins Studio anrufen.
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Das ist der Teil in der Guvia Morgenshow. Euch am Montag, wo ihr in der Region Zürich auf der A1 Richtung St. Gallen zwischen Spreitenbach und dem Gubristunnel aktuell 10 Minuten länger haben, eine Viertelstunde sind sie auf dem Westring Richtung Basel, ab Urdorf Nord bis führen zum Gubrist. Und dann noch in der Region Solothurn auf der A1 Richtung Bern zwischen Herking und Verzweigung Lutherbach müsst ihr immer wieder mal auf Klecks rund 20 Minuten, wo es länger geht. Der Montag im Verlauf des Tages sonnig bei 25 Grad.

0: Guten Guten Morgen Show, grüßt am Montag. Nicht nur in euren Lautsprecher, sondern ja, auch am Telefon.
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2: Bin ich jetzt beim Altersheim?
5: Sie sind bei der Spitex. Was möchten Sie denn haben vom Altersheim?
2: Ja, ich könnte Sie ausrichten. Ich komme auf die Vieri.
5: Ich weiss, ich habe keine Ahnung. Was können Sie machen auf die Vieri?
2: Ja, ich wollte einziehen.
5: Ich würde Ihnen schnell die Telefonnummer geben.
2: Ja, wissen Sie, ich habe vor Jahren meiner Tochter mal gesagt, ich will nie ins Altersheim. Und jetzt schaut sie mal ganz fest, damit ich das nicht muss. Aber sie kochen so schlecht. Jetzt will ich ins Altersheim.
5: Ja. Ja, das ist bei uns gut aufgehoben.
2: Ich täusche fängs jeden Tag vor, dass ich 5 Stunden Mittagsschlaf mache, damit ich meine Ruhe habe.
5: Ja. Ja gut, jetzt was so heiß war, ist ja dann noch gut gewesen, oder?
2: Können Sie weitergehen im Altersheim? Wenn dann für Besuch von den Angehörigen, wäre ich dann grundsätzlich immer im Mittagsschlaf, wenn die kommen?
5: Ja, das können wir auf jeden Fall einrichten.
2: Ist ja gut, ja. Dann, wenn meine Tochter jetzt am 9 Uhr kommt, oder der Schwiegersohn.
5: Am 9 Uhr am Morgen?
2: Ja, was würden Sie denn denen sagen?
5: Ja, dass sie am Mittag schlafen.
2: Jawohl, gut. Sie kann man brauchen.
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5: So lustige Leute haben wir nie was ausschalten.
0: Ja. Liebe Grüße vom Ralf.
5: Wirklich?
0: Ja.
5: Der Schleifer.

0: guten Morgen. Vollgas starten wir in die neue Woche. Shakira, sie kommt mit auf den Weg. Gerade noch ein Punkt.
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0: Das ist euch am Montagmorgen mit Radio Gubia. Schön, sind ihr da. Jetzt haben wir 7.
7: Ich bin Mary Milanovic. Guten Morgen.
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7: Im Aargau warten rund 75.000 Autos seit über einem Jahr auf die Fahrzeugprüfung. Das ist ein neuer Rekordwert, wie die Aargauer Zeitung berichtet. Grund ist unter anderem, dass die Aargauerinnen und Aargauer ihre Autos länger fahren und ältere Fahrzeuge häufiger geprüft werden müssen. Der Kanton baut deshalb die Prüfkapazitäten aus. Der Ölpreis ist nach Drohnenangriffen in Saudi-Arabien und im Persischen Golf um mehr als $3 gestiegen. Der Betrieb einer bedeutenden saudischen Ost-West-Ölpipeline sei vorsichtshalber vorübergehend eingestellt worden, teilt das saudische Energieministerium mit. Die Pipeline ermöglicht es Saudi-Arabien, den Seeweg durch die Straße von Hormuz zu umgehen. Die SBB will ihre Solarstromproduktion bis 2030 fast versiebenfachen. Laut der NZZ kommt sie beim Ausbau auf Perron-Dächern bislang aber nur langsam voran. Obwohl bis 2029 rund 200 Dächer saniert werden, sind dort kaum Solaranlagen vorgesehen. Die SBB begründet dies mit langen Planungs- und Bewilligungsverfahren und will den Ausbau ab 2028 beschleunigen.
8: Sport.
7: In der Schweizer Fußballmeisterschaft gewinnt der FC Zürich gegen Vaduz 2:1. Lausanne Sport verliert gegen Genf 0:1 und der FC Luzern verliert gegen den FC Basel 2:4. Tabellenerster ist aktuell Lugano. Der deutsche Tennisspieler Alexander Zverev hat erstmals das US Open gewonnen. Er setzte sich im Finale in 4 Sätzen gegen den Amerikaner Ben Shelton durch. Für Zverev ist es nach seinem Triumph in Paris der 2. Grand Slam-Titel. Er ist erster 2. Deutsche nach Boris Becker 1989, der in New York gewinnen konnte.
0: Der Dow Jones New York schließt mit 0,9% im Plus. Der Nasdaq ebenfalls 0,9% im Plus. Und der Nikkei zu Tokio steht aktuell 0,9% im Minus. Dann noch zu den Devisen. Ein Euro kostet 95 Rappen, ein US-Dollar 82 Rappen.
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0: Gruß zu euch ins Auto in der Region Zürich auf der A1 Richtung Bern. Zwischen Friedrichen und Zürich-Ost haben wir aktuell 20 Minuten länger. Dann gehen wir auf der A1 Richtung St. Gallen. Zwischen Spreitenbach und dem Gubrisch-Tunnel ein Plus von 10 Minuten. Das auch gerade auf dem Westring Richtung Basel ab Urdorf Nord bis führen zum Gubrisch. Und dann gehen wir noch in die Region Solothurn auf der A1 Richtung Bern. Zwischen Herkingen und Verzweigung Lutherbach. Da müssen wir immer wieder mal auf Klötz. Rund 20 Minuten, wo es länger geht. Haben Sorge und kommen gut an.
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0: Holziken aktuell 15 Grad, wo die letzten Regenwolken im Argovieland noch unterwegs sind. Der Montag sonst aber in Begleitung von der Sonne bei rund 25 Grad am Nachmittag.
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0: Ich wünsche euch einen guten Start in die neue Woche, wo Radio Argovia ab heute alles zahlt. Darum Zeit für die erste Rechnung zu übernehmen. Das, wenn ihr in der Trünenhitz ins Studio anruft. 0848 120 120. Und als erstes würden wir übernehmen den Verlobungsring vom David Siegenthaler von Möriken im Wert von 500 Franken. 0848 120 120.

0: Das ist der Goya Morgenshow am 12 ab 7.
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0: Das ist aber auch ein Moment, wo Radio Argovia heute alles zahlt. Und zum Start, da geht es um den Verlobungsring von David Siegenthaler aus Möriken. Wir gehen die Telefonleitung und nehmen hier die Leitung Nummer 1. Ist hier der David? Ja, da ist niemand. David Siegenthaler von Möriken. Dein Verlobungsring hätten wir übernommen. Ja, das war nichts. Arguviland, euren Wunschbetrag könnt ihr jetzt noch weiterhin eingeben. Darum morgen, morgen unbedingt wieder einschalten. 3 ab 7. Da gibt es deine nächste Chance.
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das ist der Guten Morgen Show. Wohner in der Region Zürich auf der A1 Richtung Bern zwischen Freitag und Zürich Ost aktuell noch 20 Minuten länger haben. 10 Minuten sind es auf der A1 Richtung St. Gallen zwischen Dietike und dem Gubristunnel und in der Region Solothurn auf der A1 Richtung Bern zwischen Herkingen und Verzweigung Lutherbach. Da müsst ihr immer wieder mal auf Klötz. Plus von 20 Minuten gibt es dort oben drauf. Dann sind noch die letzten Regenwolken im Argoviland unterwegs. Am Montag ist es aber sonnig bei rund 25 Grad am Nachmittag.

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11: Das ist euch Montagmorgen mit Radio Argovia. Es ist 7:30.
12: Ich bin Mary Milanovic. Guten Morgen.
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12: Die Schweizer Bevölkerung verfügt über eine breite Finanzkompetenz und hat ihre Finanzen mehrheitlich im Griff. Schwierig wird es bei der Altersvorsorge. Viele beschränken sich auf ein einfaches Vorsorgesparen und vernachlässigen eine ganzheitliche Betrachtung ihrer Vorsorgesituation. Das zeigt eine Umfrage der Mikrobank und dem Meinungsforschungsinstitut GFS Bern. Trotz finanzieller Stabilität macht sich zudem fast die Hälfte der Befragten häufig Sorgen ums Geld. Sogenannte Smart Glasses sorgen an Aargauer Schulen für Diskussionen. Die Brillen können unauffällig filmen, laut Schulleitungen auch bei Schulanlässen durch Eltern. Eine SP-Großrätin fordert deshalb Antworten vom Regierungsrat, wie die Aargauer Zeitung berichtet. Im Fokus stehen klare Regeln und der Schutz der Privatsphäre von Schülerinnen und Schülern. Nach der Parlamentswahl in Schweden zeichnet sich eine äußerst knappe Mehrheit für das Mitte-Links-Lager ab. Die Sozialdemokraten von Ex-Regierungschefin Magdalena Andersson werden voraussichtlich stärkste Kraft, wie die Wahlbehörde nach Auszählung von 93% der Stimmen bekannt gab. Das rechte Lager liegt knapp dahinter.
0: Sport.
12: In der Schweizer Fußballmeisterschaft gewinnt der FC Zürich gegen Vaduz 2:1. Lausanne Sport verliert gegen Genf 0:1 und der FC Luzern verliert gegen den FC Basel 2:4. Tabellenerster ist aktuell Lugano. Der deutsche Tennisspieler Alexander Zverev hat erstmals das US Open gewonnen. Er setzte sich im Finale in 4 Sätzen gegen den Amerikaner Ben Shelton durch. Für Zverev ist es nach seinem Triumph in Paris der 2. Grand Slam-Titel. Er ist erster 2. Deutsche nach Boris Becker 1989, der in New York gewinnen konnte.
11: Grüßt euch ins Auto, wir gehen in die Region Aarau auf der A1 Richtung Zürich zwischen Aarau West und Lenzburg. Es einen Unfall geben, rund 10 Minuten, wo es dort länger geht. Dann auf der Gegenseite fahrt Richtung Bern, stockt zwischen Megenwil und Aarau West, auch dort ein Plus von 10 Minuten. Dann hat es einen Unfall gegeben in der Region Rheinfelden auf der A3 Richtung Basel zwischen Rheinfelden Ost und Verzweigung Augst. Dort ist die linke Spur zu und geht rund 20 Minuten länger. Dann gehen wir in die Region Zürich auf der A1 Richtung Bern zwischen Frietig und Zürich Ost. Das Plus von 20 Minuten. 10 Minuten sind es auf der A1 Richtung St. Gallen zwischen Dietig und dem Gubristunnel sowie auch auf dem Westring Richtung Basel ab Urdorf Nord bis führen zu der Röhre. In der Region Solothurn auf der A1 Richtung Bern stockt es zwischen Herking und Verzweigung Lauterbach immer wieder mal rund 20 Minuten, wo es dort länger geht. Habt Sorge und kommt gut.
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1: Kommen gut an, wollte ich noch sagen. Das Feeling aktuell 12 Grad, wo die letzten Regenwolken im Argovieland noch unterwegs sind. Der Montag aber sonst recht sonnig, bei Temperaturen von rund 25 Grad am Nachmittag.
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1: Und da spielen wir im Falschen richtig, gerade um 100 Franken. Wenn ihr euch die holen wollt, dann jetzt noch rasch in die Radio Arguia App klicken und euch anmelden. Freue mich auf euch. Mein Name ist Matthias Schöpfe. Schön, sind ihr da.
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0: 21 vor 8, das ist Argovia. Guten Morgen.
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0: Und heute Morgen hier spiele ich mit dem Romano von Beinwil. Guten Morgen.
2: Morgen.
0: 100 Franken kann ich dir zum Wochenstart geben, wenn du mir in 20 Sekunden 6 Fragen sinngemäß kannst falsch beantworten.
2: Ja, schauen wir, ja, probieren wir.
0: Bist du bereit?
2: Ich bin bereit, ja.
0: Dann toi, toi, toi und mach alles falsch. Wie viele Rädchen hat ein Auto?
2: 7.
0: Falsch. Nach dem Montag und welchen Wochentag?
2: Falschstieg.
0: Falsch. Wie viele Ecken hat ein Kreis?
2: 7.
0: Falsch. 100 minus 1?
2: 3.
0: Falsch. Welche Farbe hat ein Gurke?
2: Violett.
0: Falsch. Die Hauptstadt der Schweiz?
2: Toronto.
0: Falsch. Romano, 100 Stutz für dich. Gratulieren.
2: Ja, schön, herrlich, merci.
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macht einfach gute Laune. Queen im Soundtrack zum Montag, das ist die Argovia Morgenshow, wo ihr in der Region Aarau auf der A1 Richtung Zürich zwischen Aarau-West und Lenzburg aktuell 10 Minuten länger habt. In der Region Baden auf der A1 Richtung Bern zwischen Baden-West und Aarau-Ost sind es eine Viertelstunde und wegen einem Unfall klemmt es noch ein bisschen in der Region Rheinfelden auf der A3 Richtung Basel zwischen Rheinfelden-Ost und Verzweigung Augst, da habt ihr rund 10 Minuten länger. Der Wochenstart hier und dort noch ein bisschen Wolke. Die Sonne steht aber parat und kommt heute ebenfalls noch zum Zug bei 25 Grad am Nachmittag.

0: Guten Morgen, das ist die Argovia Morgenshow, wo die einen und anderen vielleicht gerade den Kaffee oder auch den Saft am Trinken sind. Nicht aber beim Weinbau von Baumgartners, des Tegerfelden. Sie haben jetzt schon Hochbetrieb mit Traubenernten.
1: Also das Rebjahr fängt ein bisschen früher an und nachher war eigentlich die Saison sehr warm, sehr heißes Wetter. Und durch das haben wir dann früh lesen.
0: Sagt der Noel Baumgartner vom Weinbau Baumgartner. Aber auch wenn der Sommer so heiß war, hat da bei den Trauben einen Vorteil.
1: Es ist um einen heißen Jahr einfach zu sagen, wir machen mehr schwere Wein. Für das ist das Jahr super geeignet. Und dann können wir in einem kühleren Jahr wieder von den fruchtigen, leichten Sachen mehr herstellen.
0: Also die Baumgartner, die Sägerfelder sind ein bisschen früher dran mit Ernten, hat aber keine Auswirkung auf Qualität.
1: Ich denke, es gibt einen sehr guten Jahrgang, wo man sich darauf freuen kann. Die Qualität ist super, wir haben einen hohen Zuckergehalt, das gibt kräftige Wein und das Aroma, das wir jetzt im Keller haben, schmeckt schon sehr verlockend.
0: Also für gute Wein wird jetzt schon fleissig gearbeitet. Aktuell schmecke ich aber einfach den Kaffeegeruch von meinen Bürogespönchen, die hier im Studio immer wieder mal durchlaufen.
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0: Miteinander geht es in Tag 1 von der Woche. Handrix ist für euch bereit im Soundtrack zum Montag.
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13: Ich bin Mary Milanovic. Guten Morgen.
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13: Die Schweizer Bevölkerung verfügt über eine breite Finanzkompetenz und hat ihre Finanzen mehrheitlich im Griff. Schwierig wird es bei der Altersvorsorge. Viele beschränken sich auf ein einfaches Vorsorgesparen und vernachlässigen eine ganzheitliche Betrachtung ihrer Vorsorgesituation. Das zeigt eine Umfrage der Mikrobank und dem Meinungsforschungsinstitut GFS Bern. Trotz finanzieller Stabilität macht sich zudem fast die Hälfte der Befragten häufig Sorgen ums Geld. Im Aargau warten rund 75.000 Autos seit über einem Jahr auf die Fahrzeugprüfung. Das ist ein neuer Rekordwert, wie die Aargauer Zeitung berichtet. Grund ist unter anderem, dass die Aargauerinnen und Aargauer ihre Autos länger fahren und ältere Fahrzeuge häufiger geprüft werden müssen. Der Kanton baut deshalb die Prüfkapazitäten aus. Russland hat in der Westukraine nahe der polnischen Grenze einen Personenzug mit einer Kampfdrohne angegriffen. Polen wirft Moskau deshalb eine weitere Eskalation vor. Für zusätzliche Aufregung sorgt die Vermutung der ukrainischen Bahn, dass möglicherweise ein anderer Zug mit westlichen Diplomaten das eigentliche Ziel gewesen sein könnte. Darin saß unter anderem der frühere britische Premierminister Boris Johnson.
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13: In der Schweizer Fußballmeisterschaft gewinnt der FC Zürich gegen Vaduz 2:1. Lausanne Sport verliert gegen Genf 0:1 und der FC Luzern verliert gegen den FC Basel 2:4. Tabellenerster ist aktuell Lugano.
0: Der Dow Jones, New York schließt 0,9% im Plus, der Nasdaq ebenfalls mit 0,9% im Plus und der Nikkei Tokio schließt mit 0,9% im Minus. Dann noch zu den Devisen. Euro kostet 95 Rappen, US-Dollar gibt es für 82 Rappen.
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0: Grüßt euch ins Auto in der Region Aarau auf der A1 Richtung Zürich. Das stockt zwischen Aarau West und Aarau Ost, ein Plus von 10 Minuten. Eine Viertelstunde länger haben wir in der Region Baden auf der A1 Richtung Bern, zwischen Baden West und Aarau Ost. Dann gehen wir in die Region Rheinfelden auf der A3 Richtung Basel, zwischen Rheinfelden Ost und Verzweigung Augstein einen Unfall geben. Die linke Spur ist dort dazu, wir haben ein Plus von 10 Minuten. In der Region Zürich auf der A1 Richtung Bern, zwischen Frietika und Zürich Ost, da stockt es rund 10 Minuten Plus, das auch auf dem Nordring Richtung St. Gallen zwischen Dietike und dem Gubristunnel. Ein Plus von 10 Minuten gibt es auch auf dem Westring Richtung Basel ab Urdorf Nord bis Führen zum Gubristunnel. Und dann gehen wir noch in die Region Solothurn auf der A1 Richtung Bern zwischen Herking und Verzweigung Lutherbach. Da müsst ihr immer wieder mal auf Klötz. Rund eine Viertelstunde, wo es dort länger geht. Habt Sorg und kommt gut an.
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0: Mit rund 15 Grad geht es die Dintiken durch den Morgen. Und hier und dort, ja, ist es noch gerade ein bisschen nass. Die letzten Regenwolken sind nämlich noch unterwegs. Der Montag sonst wird aber von viel Sonne begleitet und Temperaturen am Nachmittag von 25 Grad.
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0: Ich wünsche euch einen guten Wochenstart. Schön gehen wir zusammen durch den Montag. Ich bin der Matthias Schöpfer.
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0: Das ist der Gubia Morgen Show am Montag, wo ihr etwa die einfach aufpassen müsst, wer anruft.
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5: Fischer?
2: Ja, bin ich jetzt beim Altersheim?
5: Sie sind bei der Spitex. Was möchten Sie denn haben vom Altersheim?
2: Ja, ich könnte Sie ausrichten, ich komme auf die Vieri.
5: Ich weiss, ich habe keine Ahnung, was können Sie machen auf die Vieri?
2: Ja, ich wollte einziehen.
5: Ich würde Ihnen schnell die Telefonnummer geben.
2: Ja, wissen Sie, ich habe vor Jahren meiner Tochter mal gesagt, ich will nie ins Altersheim. Und jetzt schaut sie mal ganz fest, damit ich das nicht muss. Aber sie kochen so schlecht. Jetzt will ich ins Altersheim.
5: Ja. Ja, das ist bei uns gut aufgehoben.
2: Ich täusche fängs jeden Tag vor, dass ich 5 Stunden Mittagsschlaf mache, damit ich meine Ruhe habe.
5: Ja. Ja gut, jetzt was so heiß war, ist ja dann noch gut gewesen, oder?
2: Können Sie weitergehen im Altersheim? Wenn dann für Besuch von den Angehörigen, wäre ich dann grundsätzlich immer im Mittagsschlaf, wenn die kommen?
5: Ja, das können wir auf jeden Fall einrichten.
2: Ist ja gut, ja. Dann, wenn meine Tochter jetzt am 9 Uhr kommt, oder der Schwiegersohn.
5: Am 9 Uhr am Morgen?
2: Ja, was würden Sie denn denen sagen?
5: Ja, dass sie am Mittag schlafen.
2: Jawohl, gut. Sie kann man brauchen.
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5: So lustige Leute haben wir nie was ausschalten.
0: Ja. Liebe Grüße vom Ralf.
5: Wirklich?
0: Ja.
5: Der Schleifer.
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ist ein Wachmacher. Bon Jovi im Soundtrack zum Leben unterwegs. Da haben wir noch 10 Minuten länger in der Region Baden auf der A1 Richtung Bern zwischen Verzweigung Bierfeld und Aarau-Ost. Ein Plus von 10 Minuten gibt es aber auch in der Region Rheinfelden auf der A3 Richtung Basel zwischen Rheinfelden-Ost und Verzweigung August. Dann noch in der Region Zürich auf dem Nordring Richtung St. Gallen ein Plus von 10 Minuten vor dem Gubristunnel. Und der Montag, ja, bringt uns viel Sonne und Temperaturen von rund 25 Grad am Nachmittag. Aktuell im Argovieland noch ein paar Restwolken unterwegs, die aber bald weg.

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0: Ja, und da übernehmen wir wirklich alles. Und heute da hätten wir eigentlich den Verlobungsring von David aus Mürika übernommen. Und wir, wie schon rausgehört, hätten wir. Er hat kurz nach dem 7. drei Hits gehabt, um ins Studio anzurufen. Hat es dort dazwischen nicht geschafft und erst beim 5. Hit hat es dann hier geschellt.
2: Ich bin gerade jetzt ins Büro gekommen. Ich habe jetzt gesehen, ich habe noch das WhatsApp bekommen, dass ich es anrufen und ich habe es nicht früher geschafft. Ja, scheiße. Part of the deal. Hey.
0: Argoviland, nächste Chance gibt es morgen 3 ab 7. Wenn ihr euch einen Wunschbetrag noch nicht eingetippt habt, dann macht das unbedingt noch.
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1: Schön, sind wir mit uns unterwegs. Das ist Radio Argovia, euch am Montagmorgen. Es wird 8:30.
2: Ich bin Mary Milanovic. Guten Morgen.
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2: Die Schweizer Bevölkerung verfügt über eine breite Finanzkompetenz und hat ihre Finanzen mehrheitlich im Griff. Schwierig wird es bei der Altersvorsorge. Viele beschränken sich auf ein einfaches Vorsorgesparen und vernachlässigen eine ganzheitliche Betrachtung ihrer Vorsorgesituation. Das zeigt eine Umfrage der Mikrobank und dem Meinungsforschungsinstitut GFS Bern. Trotz finanzieller Stabilität macht sich zudem fast die Hälfte der Befragten häufig Sorgen ums Geld. Sogenannte Smart Glasses sorgen an Aargauer Schulen für Diskussionen. Die Brillen können unauffällig filmen, laut Schulleitungen auch bei Schulanlässen durch Eltern. Eine SP-Großrätin fordert deshalb Antworten vom Regierungsrat, wie die Aargauer Zeitung berichtet. Im Fokus stehen klare Regeln und der Schutz der Privatsphäre von Schülerinnen und Schülern. Russland hat in der Westukraine nahe der polnischen Grenze einen Personenzug mit einer Kampfdrohne angegriffen. Polen wirft Moskau deshalb eine weitere Eskalation vor. Für zusätzliche Aufregung sorgt die Vermutung der ukrainischen Bahn, dass möglicherweise ein anderer Zug mit westlichen Diplomaten das eigentliche Ziel gewesen sein könnte. Darin saß unter anderem der frühere britische Premierminister Boris Johnson. Nach der Parlamentswahl in Schweden zeichnet sich eine äußerst knappe Mehrheit für das Mitte-Links-Lager ab. Die Sozialdemokraten von Ex-Regierungschefin Magdalena Andersson werden voraussichtlich stärkste Kraft, wie die Wahlbehörde nach Auszählung von 93% der Stimmen bekannt gab. Das rechte Lager liegt knapp dahinter.
1: Grüße euch ins Auto in der Region Zürich auf der A1 Richtung Bern. Zwischen Rastplatz Balteswil und Zürich-Ost haben wir aktuell noch 10 Minuten länger. So läuft es, Sensorg und kommen gut an.
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1: Mit 16 Grad geht es zingen durch den Morgen, wo die letzten Regenwolken im Argovialand unterwegs sind. Der Montag aber sonst in Begleitung von viel Sonne bei rund 25 Grad am Nachmittag.
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1: Schön gehen wir zusammen durch den Montag. Mein Name ist Matthias Schöpfer.
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Das ist Lady Gaga im Soundtrack zu eurem Montag. Wohnt ihr in der Region Zürich auf der A1, Richtung Bern, zwischen dem Rastplatz Balderswil und Zürich-Ost, aktuell noch ein Plus von 10 Minuten haben und ja, ein paar Wolken sind im Argoviland auch noch unterwegs. Der Montag wird sonst aber von der Sonne begleitet bei rund 25 Grad.

0: Guten Morgen, das ist die Argovia Morgenshow, wo die einen und anderen vielleicht gerade einen Kaffee oder einen Saft am Trinken sind. Nicht aber beim Weinbau des Baumgartners des Degerfelden. Sie sind nämlich jetzt schon dran mit Traubenernten.
1: Also das Rebjahr fängt ein bisschen früher an und nachher war eigentlich die Saison sehr warm, sehr heißes Wetter. Und durch das haben wir dann früh lesen.
0: Sagt der Noel Baumgartner vom Weinbau Baumgartner. Aber auch wenn der Sommer so heiß war, hat das bei den Trauben zum Teil auch einen Vorteil.
1: Es ist um einen heißen Jahr einfach zu sagen, wir machen mehr schwere Wein. Für das ist das Jahr super geeignet. Und dann können wir in einem kühleren Jahr wieder von den fruchtigen, leichten Sachen mehr herstellen.
0: Ja, heisst aber nicht, dass es mit der Qualität irgendwie scheitern soll, sondern im Gegenteil.
1: Ich denke, es gibt einen sehr guten Jahrgang, wo man sich darauf freuen kann. Die Qualität ist super. Wir haben einen hohen Zuckergehalt. Das gibt kräftige Wein und das Aroma, das wir jetzt im Keller haben, schmeckt schon sehr verlockend.
0: Also für gute Wein wird jetzt schon fleissig geschafft. Aktuell schmecke ich einfach den Kaffee von meinen Bürogespendeln, die hier im Studio immer wieder mal durchlaufen.

0: geht's in die 9. Pause. Tiffany Aries nehmen mit. Sie gerade noch ein Punkt.
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0: Das ist der Gubi am Morgenshow am Montag. Schön, dass ihr mit uns unterwegs. Jetzt haben wir 9.
3: Ich bin Mary Milanovic. Guten Morgen.
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3: Die Schweizer Bevölkerung verfügt über eine breite Finanzkompetenz und hat ihre Finanzen mehrheitlich im Griff. Schwierig wird es bei der Altersvorsorge. Viele beschränken sich auf ein einfaches Vorsorgesparen und vernachlässigen eine ganzheitliche Betrachtung ihrer Vorsorgesituation. Das zeigt eine Umfrage der Mikrobank und dem Meinungsforschungsinstitut GFS Bern. Trotz finanzieller Stabilität macht sich zudem fast die Hälfte der Befragten häufig Sorgen ums Geld. Sogenannte Smart Glasses sorgen an Aargauer Schulen für Diskussionen. Die Brillen können unauffällig filmen, laut Schulleitungen auch bei Schulanlässen durch Eltern. Eine SP-Großrätin fordert deshalb Antworten vom Regierungsrat, wie die Aargauer Zeitung berichtet. Im Fokus stehen klare Regeln und der Schutz der Privatsphäre von Schülerinnen und Schülern. Bei den Kommunalwahlen in Niedersachsen ist die CDU erneut stärkste Partei. Sie kommt auf 27,2%, verliert gegenüber 2021 aber deutlich, wie aus dem Wahlportal des nordwestdeutschen Bundeslandes hervorgeht. Auch die SPD büßt Stimmen ein. Klar zulegen kann dagegen die AfD. Sie erreicht knapp 16% und damit ihr bislang bestes Kommunalwahlergebnis in Niedersachsen. Die Wahlbeteiligung stieg auf fast 65%. Kanada will die Beziehungen zur Europäischen Union deutlich vertiefen. Einen Beitritt zur EU schließt Premierminister Mark Carney jedoch aus. Im Fokus der Gespräche stehen laut einem Bericht des Wall Street Journal unter anderem Energie, künstliche Intelligenz, Verteidigung und kritische Rohstoffe. Die Annäherung erfolgt vor dem Hintergrund des Handelsstreits mit den USA.
0: Der Nikkei in Tokio schließt 0,8% im Minus. Dann noch die Devisen Euro kostet 95 Rappen. Ein US-Dollar gibt es für 82 Rappen.
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0: Grüß euch ins Auto in der Region Zürich auf der A1 Richtung Bern zwischen Rastplatz Baldensil und Zürich-Ost. Da haben wir aktuell noch 10 Minuten länger. So läuft es, haben Sie Sorge und kommen gut an.
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0: Mit aktuell 16 Grad geht es zu Walterswil durch den Montagmorgen, wo die Sonne unser Begleiter ist bei Temperaturen von 25 Grad am Nachmittag. Sonnig geht es dann auch gerade weiter, den Dienstag und auch Mittwoch bei rund 26 Grad.
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0: So einen Sprung ins Wasser ja, kann man heute gut machen. Da 20 Grad aktuell, die Rüstlimit und auch der Rhein 21 Grad und der Hallwilersee, der Baditz-Denwil, ist ebenfalls 21 Grad. Zudem ist es windstill.
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1: Und heute Morgen hier spiele ich mit dem Romano von Beinwil. 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
2: Morgen.
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2: Ja, schauen wir, ja, probieren wir.
1: Bist du bereit?
2: Ich bin bereit, ja.
1: Dann toi, toi, toi und mach alles falsch. Wie viele Rädchen hat ein Auto?
2: 7.
1: Falsch. Nach dem Montag und welchen Wochentag?
2: Falschstieg.
1: Falsch. Wie viele Ecken hat ein Kreis?
2: 7.
1: Falsch. 100 minus 1?
2: 3.
1: Falsch. Welche Farbe hat ein Gurke?
2: Violett.
1: Falsch, die Hauptstadt der Schweiz?
2: Toronto.
1: Falsch, Romano, 100 Stutz für dich, gratulieren!
2: Ja, schön, herrlich,
0: merci. 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

0: Das ist Radio Argovia, euch am Montag.
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0: Und mit auf den Weg nehmen wir den Mann, der die tiefe Stimme sowas von im Griff hat, den Teddy Swim. Dann freue ich mich aber auch auf den Ray Dalton. Und der Riesenhit von den Spice Girls. 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

0: Argovialand ab heute, da haben wir die Spendierhosen an.
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0: 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Der David aus Müriken hat spät ins Studio angerufen.
2: Nein, schade war's. Ja,
0: Argovialand, die nächste Chance. Die gibt's aber morgen 3 ab 7. Und wenn euer Name mit eurem Wunsch gesagt wird, dann wieder Blitz ins Studio anrufen.
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0: Und wir spielen auch Bruno Mars on My Soul.

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9: Ich bin Mary Milanovic.
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9: Die Aargauer Kantonsbehörden sollen verpflichtet werden, digital zu kommunizieren. Das Obligatorium soll auch für juristische Personen gelten, sowie im berufsmäßigen Verkehr mit den Behörden. Das will das Digitalgesetz, das der Aargauer Regierungsrat in die Anhörung geschickt hat. Für die Aargauer Einwohnerinnen und Einwohner soll es dagegen kein Digitalobligatorium geben. Bei Fragen zu Finanzen und Altersvorsorge vertraut die Schweizer Bevölkerung am stärksten der eigenen Bank. Das zeigt eine Studie der Mikrobank und vom Meinungsforschungsinstitut GFS Bern. Besonders wenig wird Finanzinfluencern auf Social Media vertraut. Die Schweizer Bevölkerung hat nicht nur bei ihren Vertrauenspartnern klare Vorstellungen, sondern auch bei der Geldanlage. Für 43% steht die Sicherheit des Geldes an erster Stelle, noch vor dem langfristigen Vermögensaufbau. Ein Rentner ist nach Drohungen gegen Bundesrat Albert Rösti und dessen Generalsekretär verurteilt worden. Unter anderem drohte der 78-Jährige, Rösti mit einem Maschinengewehr zu bekämpfen. Zudem verschickte er Briefe, die teils mit Hakenkreuzen versehen waren. Die Bundesanwaltschaft verhängte eine bedingte Geldstrafe von 7.200 Franken. Zusätzlich muss der Mann 1.300 Franken Buße und 3.000 Franken Verfahrenskosten bezahlen. Bei den Kommunalwahlen in Niedersachsen ist die CDU erneut stärkste Partei. Sie kommt auf 27,2%, verliert gegenüber 2021 aber deutlich, wie aus dem Wahlportal des nordwestdeutschen Bundeslandes hervorgeht. Auch die SPD büßt Stimmen ein. Klar zulegen kann dagegen die AfD. Sie erreicht knapp 16% und damit ihr bislang bestes Kommunalwahlergebnis in Niedersachsen. Die Wahlbeteiligung stieg auf fast 65%. Im Moment hat es kaum Verkehr auf der Straße. Einfach für die, die auf der A3 Zürich Richtung Chur unterwegs sind, zwischen Pfäffiken und Lachen, hat es eine Plastikstoßstange auf dem Normalstreifen. Also dort vielleicht ein bisschen vorsichtiger fahren. Ganz gute Weiterfahrt.
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8: Die Sonnenbrille die kommt heute voll und ganz zum Zug. Der Montag wird begleitet von viel Sonne und ein paar Wolken bei rund 25 Grad am Nachmittag. Morgen Dienstag und auch Mittwoch geht es gerade so weiter mit bis zu 26 Grad.
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8: Habt einen guten Vormittag. Mein Name ist Matthias Schöpfer.

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2: Ganz viel gute Laune jetzt.

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2: Wenn wir jetzt würden erfahren, dass wir nur noch ein paar wenige Wochen leben, was müsste unbedingt noch geklärt werden? Ich finde die Frage und das Gedankenspiel manchmal wahnsinnig wichtig, um das Leben ein bisschen bewusster zu leben.
3: Ich würde schon sagen, das Thema Tod und Sterben hat mehr für mich mit dem Leben zu tun, als mit dem, was nachher ist.
2: Sagt Pflegeleitung vom Hospiz Aargau, Julia Habemacher. 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
2: Es lohnt sich, da reinzuhören. Es ist horizonterweiternd.
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2: Miteinander sind wir unterwegs, das ist Radio Argovia, jetzt haben wir 11 Uhr.
3: Ich bin Mary Milanovic.
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3: Die Aargauer Kantonsbehörden sollen verpflichtet werden, digital zu kommunizieren. Das Obligatorium soll auch für juristische Personen gelten, sowie im berufsmäßigen Verkehr mit den Behörden. Das will das Digitalgesetz, das der Aargauer Regierungsrat in die Anhörung geschickt hat. Für die Aargauer Einwohnerinnen und Einwohner soll es dagegen kein Digitalobligatorium geben. In Bern geht heute Nachmittag die Herbstsession los. Während 3 Wochen kommt es im National- und Ständeratssaal zu Diskussionen. Dani Glua.
5: In beiden Räten geht es um die Armee, wie sie sich weiterentwickeln soll und wie sie finanziert werden soll. Ein anderes grosses Thema sind die bilateralen 3, also die neuen Verträge mit der EU. Zwischen denen liegt noch ein Abstimmungssonntag, wo das Stimmvolk über die Ernährungsinitiative und die Neutralitätsinitiative abstimmt. Laut der Umfrage dürften beide Initiativen abgelehnt werden. Und es könnte vielleicht noch zu einem Bundesratsrücktritt kommen. Schon seit Jahren wird spekuliert, jetzt, kurz vor dem Ende von seinem zweiten Jahr als Bundespräsident, könnte der Zeitpunkt für den Guy Parmelin passend sein.
3: Ein Rentner ist nach Drohungen gegen Bundesrat Albert Rösti und dessen Generalsekretär verurteilt worden. Unter anderem drohte der 78-Jährige, Rösti mit einem Maschinengewehr zu bekämpfen. Zudem verschickte er Briefe, die teils mit Hakenkreuzen versehen waren. Die Bundesanwaltschaft verhängte eine bedingte Geldstrafe von 7.200 Franken. Zusätzlich muss der Mann 1.300 Franken Buße und 3.000 Franken Verfahrenskosten bezahlen.
4: Sport.
3: Christian Fasnacht zieht einen Schlussstrich unter seine Karriere im Schweizer Nationalteam. Vor dem Start in die neue Länderspielsaison hat sich der 32-Jährige entschieden, künftig nicht mehr für die Nationalmannschaft aufzulaufen. Nun sei der Moment gekommen, den Jungen Platz zu machen, so Fasnacht. Insgesamt kam der IB-Spieler auf 24 Länderspiele, 5 Tore und 3 Vorlagen. Geduld brauchen wir nur auf der A2 Luzern Richtung Gotthard zwischen Wasser und Göschenen verlieren bis zu 20 Minuten. Sonst ist es aber ruhig auf der Strasse und wir wünschen euch ganz eine gute Weiterfahrt.
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2: Die Sonnenbrille die kommt heute voll und ganz zum Zug. Der Montag wird begleitet von viel Sonne und ein paar Wolken bei rund 25 Grad am Nachmittag. Morgen Dienstag und auch Mittwoch geht es gerade so weiter mit bis zu 26 Grad.
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2: Zusammen nehmen wir den Kurs auf den Mittag. Ich bin der Matthias Schöpfer. Schön, sind ihr da.

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0: Schön, dass ihr mit uns unterwegs seid. Das ist Radio Argovia am Montag.
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4: Es ist der 14. September 1989. Tina Turner hat mit The Best ihren 6. Top-10-Hit in den Schweizer Singlecharts. Dass auf dieser Single überhaupt der Name Tina Turner drauf steht, grenzt schon fast an ein Wunder, weil zuerst spielt über diesen Song der 80er-Legende Paul Young an. Der hat aber nicht wollen. Anders bei der zweiten Wahl, man fragt Bonnie Tyler, die Frau mit der Einbeisenstimme. Sie hat es sogar gemacht, aber ihre Version zündet überhaupt nicht. Nur gerade ein Jahr nach dem Flop von der Bonnie Tyler hat Tina Turner mit dem tupfgenau gleichen Song einen Welthit. Textlich übernimmt sie ihn 1:1, die Melodie ist auch fast die gleiche und trotzdem funktioniert der Song jetzt überall. Aus The Best wird also noch das Bessere, The Best.

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0: Langsam aber sicher steuern wir in den Montag Mittag. Die Hälfte des Tages könnt ihr abhöckeln, habt ihr hinter euch. Das ist Argovia mit dem Alex Warren. Schön, sind ihr da.
1: Hey.

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5: Es geht Richtung Mittag. Schön, sind ihr mit dabei bei Radio Argovia am 12.
6: Ich bin Mary Milanovic.
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6: Jedes vierte Kind wird im Internet aufgefordert, intime Bilder zu schicken. Mit einer Altersgrenze für den Gebrauch von Social Media könnten Kinder geschützt werden. Es sei aber nicht der ideale Weg. Das sagt Regula Bernhard-Hug, Direktorin von Kinderschutz Schweiz. Kinder sollen sich in einem sicheren Internet bewegen können.
8: Der ideale Weg wäre, dass es solche Sachen alle gibt, dass sie weiterhin teilhaben können und auf dem Internet sich bewegen können, dass wir Erwachsene und Anbieter von diesen Produkten aber dazu schauen, dass man sich in einem geschützten Rahmen bewegen kann.
6: Kinderschutz Schweiz startet heute den letzten Teil einer landesweiten Kampagne. Sie ruft Erwachsene dazu auf, mit Jugendlichen zu sprechen und klare Regeln im Umgang mit dem Internet zu vereinbaren. In Bern geht heute Nachmittag die Herbstsession los. Während 3 Wochen kommt es im National- und Ständeratssaal zu Diskussionen. Dani Glua.
9: In beiden Räten geht es um die Armee, wie sie sich weiterentwickeln soll und wie sie finanziert werden soll. Ein anderes grosses Thema sind die bilateralen 3, also die neuen Verträge mit der EU. Zwischen denen liegt noch ein Abstimmungssonntag, wo das Stimmvolk über die Ernährungsinitiative und Neutralitätsinitiative abstimmt. Laut der Umfrage dürften beide Initiativen abgelehnt werden. Und es könnte vielleicht noch zu einem Bundesratsrücktritt kommen. Schon seit Jahren wird spekuliert, jetzt, kurz vor dem Ende von seinem zweiten Jahr als Bundespräsident, könnte der Zeitpunkt für den Guy Parmelin passend sein.
6: Gegen den Chauffeur des Reisecars, der am vergangenen Donnerstag im Engadin verunglückt ist, ist ein Verfahren eröffnet worden. Das bestätigt die Staatsanwaltschaft den Blick. Es geht dabei um mehrfacher fahrlässiger Tötung und mehrfacher fahrlässiger Körperverletzung. 5 Menschen sind bei dem Carcrash ums Leben gekommen. 40 weitere Personen wurden verletzt. Der Chauffeur ist bei dem Unfall leicht verletzt worden.
10: Sport.
6: Christian Fasnacht zieht einen Schlussstrich unter seine Karriere im Schweizer Nationalteam. Vor dem Start in die neue Länderspielsaison hat sich der 32-Jährige entschieden, künftig nicht mehr für die Nationalmannschaft aufzulaufen. Nun sei der Moment gekommen, den Jungen Platz zu machen, so Fasnacht. Insgesamt kam der IBE-Spieler auf 24 Länderspiele, 5 Tore und 3 Vorlagen. Geduld braucht ihr auf dem Nordringbahn Richtung St. Gallen zwischen dem Limmatalerkreuz und dem Gubristunnel und auf der A3 Zürich Richtung Chur zwischen Pfaffiken und Lachen. Länger geht es dann auf der A2 Luzern Richtung Gotthard zwischen Erschwell und Göschenen. Dort verlieren ihr bis zu 40 Minuten. Und eine halbe Stunde länger geht es auf der A2 Chiasso Richtung Gotthard zwischen Quinto und der Dossierstelle Airolo.
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5: Es wird je länger, je freundlicher. Sonniges Wetter heute noch mit Quellwolken über den Bergen. Es geht bis zu 25 Grad. Und am Morgen der Dienstag noch ein bisschen Nebel. Örtlich am Morgen wird es dann meistens sonnig. Geht bis zu 26 Grad.
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5: Ich wünsche euch jetzt einen guten.

0: mit den richtigen Hits durch den Mendigmittag. Das ist Radio Argovia. Schön, sind ihr mit dabei. Jetzt dann geht Hecht und Mon Amour.
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4: Das ist der Mittag mit Radio Argovia. Schön, sind ihr mit dabei. Jetzt ist es 12:30.
5: Ich bin Mary Milanovic.
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5: Gegen den Chauffeur des Reisecars, der am vergangenen Donnerstag im Engadin verunglückt ist, ist ein Verfahren eröffnet worden. Das bestätigt die Staatsanwaltschaft den Blick. Es geht dabei um mehrfacher fahrlässiger Tötung und mehrfacher fahrlässiger Körperverletzung. 5 Menschen sind bei dem Carcrash ums Leben gekommen. 40 weitere Personen wurden verletzt. Der Chauffeur ist bei dem Unfall leicht verletzt worden. Kanada will die Beziehungen zur Europäischen Union deutlich vertiefen. Einen Beitritt zur EU schließt Premierminister Mark Carney jedoch aus. Im Fokus der Gespräche stehen laut einem Bericht des Wall Street Journal unter anderem Energie, künstliche Intelligenz, Verteidigung und kritische Rohstoffe. Die Annäherung erfolgt vor

0: 4,5 Millionen Euro Schadenersatz bezahlen. Das hat das Handelsgericht in Paris entschieden. Es geht um den Verkauf der Gartenmöbelsparte von Kalida vor 2 Jahren. Warum Peugeot Schadenersatz fordert, ist nicht öffentlich bekannt. Geduld braucht ihr auf dem Nordring Bern Richtung St. Gallen zwischen dem Limmataler Kreuz und dem Gubristunnel und auf der A3 Zürich Richtung Chur zwischen Pfaffiken und Lachen. Länger geht es dann auf der A2 Luzern Richtung Gotthard zwischen Erschwell und Göschenen. Dort verliert ihr bis zu 40 Minuten. Und eine halbe Stunde länger geht es auf der A2 Chiasso Richtung Gotthard zwischen Quinto und der Dossierstelle Airolo.
1: Das gibt einen freundlichen Nachmittag. Nur ein paar Quellwolken, die hängen noch über den Bergen. Das Ganze heute mit bis zu 25 Grad. Und auch für morgen dürfen wir noch mal einen schönen sommerlichen Tag erwarten. Am Morgen kann es da und dort ein bisschen Nebel haben. Später wird es dann meistens sonnig, bis zu 26 Grad.
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0: to try. Mit Radio Argovia durch den Mittag. Schön, sind ihr da.
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2: Ich bin der Urs Hofstetter. Die finanziell angeschlagene Air Baltic hat in den USA ein Insolvenzverfahren eingeleitet. So will die lettische Fluggesellschaft ihre Schulden gerichtlich restrukturieren. Der Flugbetrieb laufe normal weiter, heisst es in einer Mitteilung. Air Baltic führt unter anderem im Auftrag von der Swiss Flüge durch und stellt nebst den Flugzeugen auch gerade die ganze Besatzung zur Verfügung. An dieser Zusammenarbeit ändere sich nichts, betont Air Baltic. Und Öl und Erdgas aus dem Persischen Golf haben die Woche mit massiven Preissprüngen angefangen. Die Sorgen vor einem längeren Lieferunterbruch wegen der blockierten Strasse von Hormuz sind gross. Hier ist recht, weil die Verhandlungen zwischen dem Iran und mehreren Golfstaaten über die wichtige Meerenge verschoben worden sind.
1: Und jetzt der Zwischenstand von der Schweizer Börse. Direkt aus dem Börsenhandel von der Aargauischen Kantonalbank.
3: Nachdem die letzte Börsenwoche ziemlich enttäuschend war, sieht es heute wieder ein bisschen anders aus. Die SMI kann mit einem Plus von fast 1% in die neue Handelswoche starten. Unternehmensseitig starten wir aber ziemlich ruhig. Der Pharmakonzern Roche kann auch von positiven Studiendaten zu einem Medikament profitieren. Gleichzeitig helfen auch noch enttäuschende Studienergebnisse der Konkurrenz. Die Roche-Papier gönnen über 3%. Sonst bewegt noch ein bisschen die Unsicherheit um die ganze Situation mit der künstlichen Intelligenz. Aktuell stehen weltweit Unternehmen aus diesem Sektor unter Druck. Das sehen wir heute zum Beispiel bei den ABB-Aktien, die heute fast 4% verlieren. Nicola Hasler aus dem Börsenhandel von der Aargauischen Kantonalbank.
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8: Bei der SRG, die fürs Schweizer Radio und Fernsehen verantwortlich ist, verliert jeder fünfte Chef den Job. Die SRG will im kommenden Jahr 80 Millionen Franken einsparen. Dabei werden unter anderem mehr als 20% der Führungspositionen auf den obersten Ebenen abgebaut. Die konkreten Auswirkungen auf das Programm und die Mitarbeitenden werden in den kommenden Tagen kommuniziert. Bis 2029 muss die SRG insgesamt rund 270 Millionen Franken einsparen. Gegen den Chauffeur des Reisecars, der am vergangenen Donnerstag im Engadin verunglückt ist, ist ein Verfahren eröffnet worden. Das bestätigt die Staatsanwaltschaft den Blick. Es gehe dabei um mehrfache fahrlässige Tötung und mehrfache fahrlässige Körperverletzung. 5 Menschen sind bei dem Reisecar-Unfall ums Leben gekommen, 40 weitere Personen wurden verletzt. Der Chauffeur ist beim Unfall leicht verletzt worden. Forschende haben in Schweizer Rohmilch mehrere Chemikalien aus Gummi nachgewiesen. Milchproben von 17 Schweizer Bauernhöfen wurden analysiert, teilt die Eidgenössische Technische Hochschule Lausanne mit. In 7 Proben sei mindestens eine von 4 gesuchten Gummichemikalien nachgewiesen worden. Als mögliche Quellen gelten Reifenabrieb, aber auch Schläuche und Dichtungen in Melkanlagen. Die Auswirkungen auf die menschliche Gesundheit ist noch unbekannt. Ein Elch hat sich auf die Gleise des Warschauer Hauptbahnhofs verirrt und dort stundenlang den Betrieb behindert. Da sich die Gleise unter der Erde befinden, sei die Rettung des Tieres aufwendig, teilt die polnische Bahn mit. Wildtierexperten hätten den Elch jedoch mit einem Pfeil betäubt und sein Wildtiertransporter brachte ihn zurück in den Wald. Vor dem Gotthardtunnel Richtung Süden 5 km Stau. Zwischen Erstfeld und Göschenen sind es 50 Minuten, die wir zurechnen müssen. Vor der Ränder aber schon zwischen Amsteig und Wassen wegen Bauarbeiten ein Plus von 30 Minuten. Dann haben wir Richtung Norden 4 km Stau zwischen Quinto und Airolo ein Plus von 40 Minuten. Gute Fahrt, Janne.
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9: Heute nochmal einen schönen freundlichen Nachmittag mit ein paar Quellwolken, die noch über den Gipfeln hängen. Sonst gibt es bis zu 25 Grad. Und morgen nochmal einen Tag zum Geniessen, bevor dann eine Kaltfront ins Argovialand kommt. Morgen also nochmal ein bisschen Nebel am Morgen, aber sonst ist es dann meist sonnig bei 26 Grad.
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9: Hey, schön, dass ihr mit dabei.

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Miley Cyrus, jetzt kommt bald ihr 10. Album raus. Dort nennt sie sich nur noch Miley drauf. Der Nachname, der wird einfach mal gestrichen. Ab Richtung Nachmittag jetzt mit Radio Argovia mit dabei noch Carly Rae Jepsen oder da jetzt der Ed Sheeran.

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10: Bei der SRG, die fürs Schweizer Radio und Fernsehen verantwortlich ist, verliert jeder fünfte Chef den Job. Die SRG will im kommenden Jahr 80 Millionen Franken einsparen. Dabei werden unter anderem mehr als 20% der Führungspositionen auf den obersten Ebenen abgebaut. Die konkreten Auswirkungen auf das Programm und die Mitarbeitenden werden in den kommenden Tagen kommuniziert. Bis 2029 muss die SRG insgesamt rund 270 Millionen Franken einsparen. Der Aargau kann mehr. Unter diesem Motto gehen 12 Aargauer Verbände wie die Kinder- und Jugendarbeit, die Frauenzentrale oder BirdLife gemeinsam an die Öffentlichkeit. Sie fordern vom Kanton mehr Investitionen in Bildung, Gesundheit, Umwelt, Verkehr und Kultur. Statt zu sparen, müsse der Kanton jetzt in die Zukunft investieren, heißt es. Mit 1,4 Milliarden Franken in der kantonalen Reservekasse sei genügend Geld vorhanden. Forschende haben in Schweizer Rohmilch mehrere Chemikalien aus Gummi nachgewiesen. Milchproben von 17 Schweizer Bauernhöfen wurden analysiert, teilt die Eidgenössische Technische Hochschule Lausanne mit. In 7 Proben sei mindestens eine von 4 gesuchten Gummichemikalien nachgewiesen worden. Als mögliche Quellen gelten Reifenabrieb, aber auch Schläuche und Dichtungen in Melkanlagen. Die Auswirkungen auf die menschliche Gesundheit ist noch unbekannt. Ein Elch hat sich auf die Gleise des Warschauer Hauptbahnhofs verirrt und dort stundenlang den Betrieb behindert. Da sich die Gleise unter der Erde befinden, sei die Rettung des Tieres aufwendig, teilt die polnische Bahn mit. Wildtierexperten hätten den Elch jedoch mit einem Pfeil betäubt und sein Wildtiertransporter brachte ihn zurück in den Wald. 5 Kilometer vor dem Gotthard-Nordportal Richtung Süden, ein Plus von 50 Minuten, haben wir zwischen Amsteig und Göschenen. Dann in die Gegenrichtung, Richtung Norden, sind es 4 Kilometer oder 40 Minuten, die erwartet zwischen Quinto und Airolo. Dann haben wir noch in der Region Zürich auf der A51 Flughafen Richtung Bülach. Dort stockt zwischen Kloten-Süd und Bülach-Süd wegen einem Unfall. Ich wünsche eine gute Fahrt.
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9: Das gibt einen freundlichen Nachmittag. Nur ein paar Quellwolken, die hängen noch über den Bergen. Das Ganze heute mit bis zu 25 Grad. Und auch für morgen dürfen wir noch mal einen schönen sommerlichen Tag erwarten. Am Morgen kann es da und dort ein bisschen Nebel haben. Später wird es dann meistens sonnig, bis zu 26 Grad.
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0: Einfach die beste Musik hier bei Radio Argovia. Jetzt geht's mit dem Track, der seit 11 Wochen den Platz 1 im Argovia Countdown besetzt. Der Charcho, jeden Samstagnachmittag von 1 bis 5. Und das ist Shakira zusammen mit dem Burner Boy. Die Die spiele ich euch gerade nach den 3 Nachrichten.
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10: Im Studio der Dario Jecker.
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10: Der Aargau kann mehr. Unter diesem Motto gehen 12 Aargauer Verbände wie die Kinder- und Jugendarbeit, die Frauenzentrale oder BirdLife gemeinsam an die Öffentlichkeit. Sie fordern vom Kanton mehr Investitionen in Bildung, Gesundheit, Umwelt, Verkehr und Kultur. Statt zu sparen, müsse der Kanton jetzt in die Zukunft investieren, heißt es. Mit 1,4 Milliarden Franken in der kantonalen Reservekasse sei genügend Geld vorhanden. Österreich hat dem iranischen Atomchef Mohammed Eslami die Einreise zur internationalen Atomkonferenz untersagt. Das Jahrestreffen der internationalen Atomenergiebehörde IAEA findet an deren Hauptsitz in Wien statt. Eslami ist mit Sanktionen der UNO belegt. Österreich hatte bei der UNO um eine Ausnahme ersucht, damit Eslami einreisen dürfe. Diese habe die UNO jedoch abgelehnt. Als Reaktion bestellte das Außenministerium in Teheran den zuständigen österreichischen Diplomaten ein. Dieser wiederum beschuldigte die USA, für Eslamis Einreiseverbot gesorgt zu haben. E-Bike-Diebstähle verursachen in der Schweiz immer höhere Schäden. Grund sind vor allem die steigenden Preise der E-Bikes. Versicherer warnen zudem, dass viele Hausratpolizen die Kosten eines teuren E-Bikes nicht vollständig decken, berichtet der Tagesanzeiger. Besonders häufig schlagen organisierte Diebesbanden an Bahnhöfen und in Gemeinschaftsgaragen zu. Nur sehr wenig Diebstähle könnten aufgeklärt werden. Im Kanton Luzern ist ein Autofahrer mit 236 Stundenkilometern auf der Autobahn A2 erwischt worden. Wie die Luzerner Polizei mitteilt, handelt es sich bei dem Raser um einen 22-Jährigen. Dieser sei festgenommen und sein Auto beschlagnahmt worden.
0: Damit ihr gut und sicher ankommt, das Wichtigste von unterwegs. Jetzt mit zwei Meldungen. Region Zürich, da 3 Westring, Richtung Basel, zwischen Urdorf Nord und dem Limmataler Kreuz geht es 10 Minuten länger. Und Nord-Südachse, da 2 Richtung Gotthard, zwischen Wasser und Göschen, dort eine halbe Stunde anstehen.
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0: Ein paar hohe Wolken, sonst ist es sonnig im Argovialand. Morgen am Morgen dann kann es da und dort noch ein Nebel haben. Sonst dann wieder ein schöner sonniger Tag mit blauem Himmel dazu und es wird bis zu 27 Grad heiss. Aktuell da messen wir in Rheinfelden 26 Grad.
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0: Hi, schön sind ihr mit dabei.

0: Mit coolen Vibes dort am Montagnachmittag. Und Outcast da, hey ja. Es war so schön, auch seine guten Vibes zu spüren am Argovia-Fest. Der ganze Band, der Tänzer, ganz in Weiss. Und er mit seinen Hits, zum Beispiel auch mit dem da, der Ray Dalton Blood Running. Ja, der Hit spiele ich euch in voller Länge, jetzt gerade. Nächste Woche ist der Tag der Apotheke. Und da reden wir doch mal über das Angebot, macht jetzt Jasmin Bruder mit ihrem Gast.
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2: Der Alltag eines Apotheker oder einer Apothekerin beinhaltet viel mehr, wie nur Fragen zu Husten, Fieber oder kleinen Verletzungen zu beantworten. Welche Rolle das die Apotheken in unserem Gesundheitssystem spielen, weiss der Lukas Korner, stellvertretend für die Aargauer Apothekerinnen und Apotheker.
3: Danke vielmals für den Input. Das ist ja so, die Apotheken sind ein wichtiger Pfeiler für die Gesundheitsversorgung. Man kann jederzeit unkompliziert in die Apotheken gehen und sich dort beraten lassen, aber auch von den Dienstleistungen profitieren, wie zum Beispiel dem kostenlosen Auslieferdienst. Dazu sind sie am Wochenende erreichbar, sind ein Notfalldienst, sind über ganz Kanton verteilt und tragen dazu bei, dass man jederzeit schnell und unkompliziert erste Schätzung und Hilfe bekommt.
2: Wir kennen es alle sehr gut, noch schnell in die Apotheke ein Medikament abholen, aber zu eurem Beruf gehört ja noch viel mehr. Lukas, was macht ihr alles?
3: Wir machen Prävention, wir betreuen unsere Kunden betreuen bei ihren Therapien, also welche Medikamente müssen sie wann nehmen und wenn etwas nicht geht, dass wir daran ändern könnten. Wir sind hier für medizinische Beschwerden oder einen Notfall zum Beispiel. Dazu kommen die Begleitungen von älteren Leuten, auch zum Beispiel Spitex-betreute Leute oder Leute, die in einem Altersheim drin sind, dann dort alle Medikamente, wie bei jeder Person, auf Wechselwirkungen, die kontrollieren, ob das miteinander geht und so tun wir beitragen zu einer höheren Qualität und Sicherheit in den ganzen Bereichen, wo mit Medikamente zu tun hat.
2: Was würdest du sagen, was macht Aargauer Apotheken für die Bevölkerung so wichtig?
3: Ja, wir haben im Aargau 125 Apotheken, das heisst, wir haben eigentlich überall eine gute Zugänglichkeit zu einer Apotheke. Wir wissen auch, dass die Apotheken kostendämpfend wirken im Gesundheitswesen, auch wenn die Medikamente als solches relativ teuer sind. Aber die Apotheken helfen dir, dass wir eine optimale Therapie bekommen, weil es gibt nichts Teures, als wenn wir das Geld für nichts ausgeben. Und was uns immer wieder freut, ist, dass in den Umfragen die Bevölkerung sehr zufrieden ist mit unseren Leistungen. Wenn sie es mal nicht sind, darf man es selbstverständlich immer sagen, können wir uns auch verbessern.
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0: Aktuelle Hit von Alex Warren, der zeitweise gefühlt hat, in seinem Leben nur noch ein Passagier zu sein. Passenger gehört hier im Soundtrack zum Leben. 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
0: Und mit diesen Hits geht es weiter durch den Nachmittag. Da haben wir noch gerade als nächstes am Start den Harry Styles, American Girls. Louis Capaldi darf nicht fehlen. Seine Stimme. Richtig gewaltig für den mändigen Nachmittag. Forget me. Und Vienna ist auch noch mit dabei. Halb vier war es, da kommt das Update für alle unterwegs. Region Solothurn, da eins in Richtung Bern. Zwischen Unzigen und Wangen an der Aare, Stau nach Unfall. Es geht bis zu 40 Minuten länger. Auch die Hauptstrasse von Unzigen auf Niederbipp ist dort überlastet, dort schon eine halbe Stunde anstehen. In der Gegenrichtung stockt es auf der A1 Richtung Zürich. Zwischen der Verzweigung Lauterbach und Wangen an der Aare braucht ihr eine Viertelstunde mehr. In der Region Zürich, der A3 Westring zwischen dem Honneret-Tunnel und dem Limmataler Kreuz 10 Minuten anstehen. In der Zentralschweiz, da zwei Richtung Luzern zwischen Dagmarsellen und dem Rastplatz Knutwil. Verkehrsbehinderungen wegen einem kaputten Fahrzeug, das die rechte Spur blockiert. Aktuell 5 Minuten anstehen, nimmt jetzt aber zu. Und Nord-Südachse, da zwei Richtung

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1: Es ist der 14. September 1989. Tina Turner hat mit The Best ihren 6. Top 10 Hit in den Schweizer Single Charts. Dass auf dieser Single überhaupt der Name Tina Turner draufsteht, grenzt schon fast an ein Wunder. Weil zuerst spielt man den Song der 80er-Legende Paul Young an. Der hat aber nicht wollen. Anders bei der zweiten Wahl. Man fragt Bonnie Tyler, die Frau mit der Einbeisenstimme. Sie hat es sogar gemacht, aber ihre Version zündet überhaupt nicht. Nur gerade ein Jahr nach dem Flop von der Bonnie Tyler hat Tina Turner mit dem tupfgenau gleichen Song einen Welthit. Textlich übernimmt sie ihn 1:1, die Melodie ist auch fast die gleiche und trotzdem funktioniert der Song jetzt überall. Aus The Best wird also noch das Bessere, The Best.

0: Einfach die beste Musik für euch am Montagnachmittag. Jetzt geht's mit dem Remo Forer.
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7: Im Studio der Dario Jecker.
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7: Die Aargauer Regionalpolizeien haben bei der diesjährigen Aktion für sichere Schulwege deutlich mehr Übertretungen festgestellt und Bußen ausgesprochen als noch vor einem Jahr. Bei der kantonsweiten Aktion zum Schulbeginn wurden fast 6.700 Geschwindigkeitsbußen ausgestellt. Das ist eine Zunahme von 41%, wie der Verband Repol Aargau mitteilt. Sorgen machen der Polizei zudem die Elterntaxis, die mit dem Anhalten und Wenden bei den Schulhäusern die Kinder gefährden. SRF spart bis zum nächsten Jahr 9,7 Millionen Franken ein und baut 38 Vollzeitstellen ab. Bereits am Vormittag hatte SRF Einsparungen bei Kaderstellen bekannt gegeben. Hintergrund für die Sparmaßnahmen ist der Beschluss des Bundesrats, die Radio- und Fernsehgebühren schrittweise zu senken. Im Radiobereich werde auf mehr Wiederholungen gesetzt. Zudem verzichtet die SRG ab der Saison 27-28 auf Live-Übertragungen der UEFA Champions League. Digitales Trinkgeld soll versteuert werden, das will der Bundesrat. Heute debattiert der Nationalrat darüber. Nicola Katomas.
9: Trinkgeld ist heute steuer- und AHV-pflichtig, wenn es einen wesentlichen Teil vom Lohn ausmacht. Ab wann das genau der Fall ist, ist aber nicht klar. Darum wird Trinkgeld in vielen Gastrobetrieben heute gar nicht versteuert. Der Bundesrat hat das ändern und digitales Trinkgeld, also Trinkgeld, das nicht bargegeben worden ist, steuer- und AHV-pflichtig machen. So sollen die Arbeitnehmenden besser abgesichert werden. Der Ständerat hat sich aber dagegen gestellt. Trinkgeld soll grundsätzlich steuer- und AHV-frei sein, egal ob bar oder digital. Heute Nachmittag diskutiert der Nationalrat über das Geschäft.
0: Damit ihr gut und sicher ankommt, das Wichtigste von unterwegs. Grosse Wartezeiten in der Region Solothurn wegen einem Unfall. Das betrifft in erster Linie die A1 Richtung Bern zwischen Herkingen und Wangen an der Aare. Dauert wegen dem Unfall über eine Stunde länger. Auch die Hauptstrassen rundherum sind komplett überlastet. Von Unzigen auf Niederbipp geht es eine Stunde länger. Zwischen Wangen an der Aare und Wirlisbach in beide Richtungen bis zu 20 Minuten anstehen. In der Gegenrichtung, die A1 Richtung Zürich zwischen Kriegstädt und Wangen an der Aare, dort kommen 20 Minuten dazu. In der Region Zürich, da 3 Westring Richtung Basel zwischen dem Honneret-Tunnel und dem Limmataler Kreuz plus 10 Minuten. Und noch Zentralschweiz, da 2 Richtung Luzern zwischen Dagmersellen und dem Rastplatz Knutwil. Ein kaputtes Fahrzeug, das die rechte Spur blockiert, das geht 10 Minuten länger. Kommen gut an.
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0: Ein paar hohe Wolken, sonst geniessen wir den Nachmittag mit ganz viel blauem Himmel und Sonne dazu. Und auch morgen gibt es nochmal einen richtig schönen Tag. Der Morgen kann zwar noch ein bisschen Nebel verhangen sein, löst sich dann aber auf und dann auch wieder blauer Himmel und viel Sonnenschein mit bis zu 27 Grad. Aktuell messen wir zu Baden 26.
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0: Hi, schön, seid ihr mit dabei.
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0: Klingt jetzt ein bisschen komisch, aber ist der aktuelle Platz 27 vom Agovia Countdown. Michael Jackson und Billie Jean, immer noch dank dem Kinofilm Michael. Ja, und seit einem Vierteljahrhundert lässt das Argovieland dank ihm französische Musik. Was haben wir eins mitgesungen zu den Hits vom Stress? Ja, jetzt kommt er auf die exklusive Bühne.
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0: Der Rapper, der geht ja unter die Buchautoren. Der Stress, der hat ein Buch geschrieben, erzählt und liest euch daraus vor. Natürlich darf aber auch neue Musik und die grossen Hits nicht fehlen. 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Raffaella, sag mal, wieso musst du denn an diesem Abend unbedingt dabei sein?
2: Weil ich schon seit meiner Jugend so ein kleiner Fan bin, beziehungsweise so ein bisschen seine Karriere verfolgt habe. Und das mich einfach so an frühere Zeit erinnert. Wir werden ja alle älter. Und darum würde ich mich gerne da.
0: Ja, mit Jahrgang 93 bist du jetzt aber noch nicht so alt, oder?
2: Ja, aber jetzt einem ganz knackig.
0: Aber dann hast du sicher auch schon ein paar Mal live erlebt im Jahr.
2: Ja, genau. Also ich war schon ein paar Mal am Argovia-Fest und zu Lehrabschlussfeier etc. früher.
0: Ich sehe langsam, wo die Erinnerungen so angehen. Und jetzt hat er ja gesagt, er reißt jetzt die Bühne nicht ab im Kiff. Es wird ja eher so ein bisschen ruhig und sogar noch ein bisschen buchlässig und so. Also kommt dir das jetzt, wie du ein bisschen älter geworden bist, auch ein bisschen entgegen?
2: Ja, genau. Eben, man wird ja älter. Und dann muss es auch nicht mehr ganz so steil sein wie früher.
0: Dann machen wir doch den Nostalgieabend mit dir, Raffaella. Du bist mit dabei mit zwei Tickets.
2: Hey, sehr cool, danke
0: vielmals, freue mich sehr. Sehr gerne. Und macht es wieder auf Vela, meldet euch jetzt in der App an. Und das da, das ist das neueste Werk vom Stress zusammen mit der Sängerin Linda Ellis.
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0: mit dem Soundtrack zum Leben durch den Montagnachmittag.
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0: Und die Hits habe ich vor dem Feierabend noch für euch. Zum Beispiel ganz schöne Nummer mit der Leonie und dem Callum Scott. Stay. Der DJ von Margovia Fest ist natürlich auch noch mit dabei. Der alle Farben. Und es rührt noch zu Anastasia.
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0: Das ist Radio Argovia, also unterwegs Richtung Vierabend. Gut, sind auch ihr mit dabei. Jetzt ist es 16:30.
2: Im Studio der Dario Jecker. Guten Tag.
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2: Auch wer nach dem 25. Lebensjahr noch eine Lehre oder Matura abschließt, verbessert seine Chancen auf dem Arbeitsmarkt deutlich. Laut dem Bundesamt für Statistik findet man mit Abschluss häufiger einen Job, auch 5 Jahre danach noch. Auch das durchschnittliche Bruttoeinkommen steigt deutlich von 3.500 auf 5.200 Franken pro Monat. Rund jeder 8. Abschluss auf Sekundarstufe 2, also Lehre oder Matura, wird in der Schweiz von Personen ab 25 gemacht. Österreich hat dem iranischen Atomchef Mohammed Eslami die Einreise zur internationalen Atomkonferenz untersagt. Das Jahrestreffen der internationalen Atomenergiebehörde IAEA findet an deren Hauptsitz in Wien statt. Eslami ist mit Sanktionen der UNO belegt. Österreich hatte bei der UNO um eine Ausnahme ersucht, damit Eslami einreisen dürfe. Diese habe die UNO jedoch abgelehnt. Als Reaktion bestellte das Außenministerium in Teheran den zuständigen österreichischen Diplomaten ein. Dieser wiederum beschuldigte die USA, für Eslamis Einreiseverbot gesorgt zu haben. Schweizer Aktien, die zuletzt vom Boom der künstlichen Intelligenz profitiert hatten, verlieren deutlich an Wert. Besonders betroffen sind Chip-Zulieferer. Auslöser sind Warnungen früherer Köpfe der KI-Branche vor den Risiken einer zu schnellen Entwicklung. Anleger befürchten nun, dass sich auch die hohen Investitionen in KI-Infrastruktur abschwächen könnten. Im Kanton Luzern ist ein Autofahrer mit 236 Stundenkilometern auf der Autobahn A2 erwischt worden. Wie die Luzerner Polizei mitteilt, handelt es sich bei dem Raser um einen 22-Jährigen. Dieser sei festgenommen und sein Auto beschlagnahmt worden.
0: Damit ihr gut und sicher ankommt, jetzt das Wichtigste von unterwegs mit allen Behinderungen, die länger als 10 Minuten dauern. Geduld braucht es in der Region Solothurn. Da eins Richtung Bern. Zwischen Herkingen und Wangen an der Aare. Stau nach Unfall. Eine Spur ist blockiert. Bitte dort ein Gas für Rettungsfahrzeug bilden. Es geht eine gute Stunde länger, wenn möglich, umfahrt ihr das Gebiet grossräumig. Auch die Hauptstrassen sind nämlich bereits komplett überlastet. Zum Beispiel von Önsingen auf Niederbib geht es eine Stunde länger zwischen Wangen an der Aare und Wiedlisbach in beide Richtungen bis zu einer halben Stunde anstehen. Dann Gegenrichtung, da eins Richtung Zürich, zwischen Kriegstätten und Wangen an der Aare braucht ihr 20 Minuten mehr. Die Region Zürich noch, da eins Richtung St. Gallen, zwischen Dietikl und Affolter plus 10 Minuten und der A3 Westring Richtung Basel zwischen dem Honneret-Tunnel und dem Limmataler Kreuz dort 10 Minuten anstehen.
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1: Tipptopp, sind ihr mit dabei, habt ihr gut gemacht, die besten Hits für euch jetzt noch bis richtig für Abend. Und ich sage euch auch, wie wir eure Wunschbeträge zahlen. Ich bin der Marius Vöglister. Heidi, hi.

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0: Schönen Montag Nachmittag Argovieland. Gute Meldung und kurzes Update für die Region Solothurn. Da heisst in Richtung Bern. Zwischen Herkingen und Wangen an der Aare ist die Unfallstelle jetzt aufgeräumt. Es dauert aber noch gute 3/4 Stunde länger, bis er dort durchkommt. Auch die Hauptstrassen rundherum sind überlastet. Die ganze Übersicht, wie immer auch in der Radio Argovia App, kommt gut und sicher vorwärts.
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0: 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Dann habt ihr 3 Songs lang Zeit, um im Studio anzurufen. 500 Franken an Verlobungsring von David aus Möriken, die hätten wir heute so gern übernommen, aber er war leider ein bisschen zu
2: spät. Ich bin gerade ins Büro gekommen. Ich habe es jetzt sicher noch als WhatsApp bekommen, dass er anruft und ich habe es nicht früher geschafft. Ja, scheiße.
0: Lieber David, dein Wunsch der wandert aber zurück in die Lostrommel. Vielleicht klappt es ja normal. Wir drücken den Daumen. Wichtig also, macht mit. Punkt 1. Und Punkt 2 auch, informiert unbedingt auch all eure Kolleginnen und Kollegen, Family, Bürogespöntli und so weiter, dass die euch auch Bescheid geben und ein bisschen mithören, wenn euer Name da am Radio aufgerufen wird. Neue Chance. 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

0: Der Mendig läuft, der Feierabend kommt. Und bis dahin drehen wir die Stimmung nochmal auf im Soundtrack zum Leben. Jetzt mit Fastboy und Wave.
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0: Mit der besten Musik, richtig für Abend. Jetzt noch mit dabei One Republic.
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7: Im Studio der Dario Jecker.
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7: Die Aargauer Regionalpolizeien haben bei der diesjährigen Aktion für sichere Schulwege deutlich mehr Übertretungen festgestellt und Bußen ausgesprochen als noch vor einem Jahr. Bei der kantonsweiten Aktion zum Schulbeginn wurden fast 6.700 Geschwindigkeitsbußen ausgestellt. Das ist eine Zunahme von 41%, wie der Verband Repol Aargau mitteilt. Sorgen machen der Polizei zudem die Elterntaxis, die mit dem Anhalten und Wenden bei den Schulhäusern die Kinder gefährden. SRF spart bis zum nächsten Jahr 9,7 Millionen Franken ein und baut 38 Vollzeitstellen ab. Bereits am Vormittag hatte SRF Einsparungen bei Kaderstellen bekannt gegeben. Hintergrund für die Sparmaßnahmen ist der Beschluss des Bundesrats, die Radio- und Fernsehgebühren schrittweise zu senken. SRF-Direktor Roger Elsner bedauert die Personaleinschnitte, es falle schwer, sei leider aber unumgänglich. Im Radiobereich werde auf mehr Wiederholungen gesetzt, zudem verzichtet die SRG ab der Saison 2027-28 auf Live-Übertragungen der UEFA Champions League. Digitales Trinkgeld soll versteuert werden, das will der Bundesrat. Heute debattiert der Nationalrat darüber, Nicola Katomas.
8: Trinkgeld ist heute steuer- und AHV-pflichtig, wenn es einen wesentlichen Teil vom Lohn ausmacht. Ab wann das genau der Fall ist, ist aber nicht klar. Darum wird das Trinkgeld in vielen Gastrobetrieben heute gar nicht versteuert. Der Bundesrat hat das ändern und digitales Trinkgeld, also Trinkgeld, das nicht bargegeben worden ist, steuer- und AHV-pflichtig machen. So sollen die Arbeitnehmenden besser abgesichert werden. Der Ständerat hat sich aber dagegen gestellt. Trinkgeld soll grundsätzlich steuer- und AHV-frei sein, egal ob bar oder digital. Heute Nachmittag diskutiert der Nationalrat über das Geschäft.
0: Für uns im Börsenhandel ist der Nicola Hasler. Wie ist die Börse in die neue Woche gestartet, Nicola?
9: Nach der schwachen letzten Börsenwoche sieht es heute wieder mal ein bisschen besser aus. Die Schweizer Börse ist mit einem Plus von rund 1% in die neue Handelswoche gestartet. Ein grosser Teil von dem Plus ist der Rost zu verdanken. Der Rost profitiert einerseits von positiven Studiendaten von einem Medikament. Zusätzlich helfen auch noch enttäuschende Studienergebnisse von der Konkurrenz. Für das Rostpapier geht es fast 5% aufwärts. Auf der Verliererseite haben wir Aktien aus der Branche künstliche Intelligenz. Das wegen aktueller Unsicherheiten. So sehen wir heute zum Beispiel auch bei den ABB-Titeln ein Minus von rund 4%.
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0: Damit ihr gut und sicher in Feuerabend kommt, das Wichtigste von unterwegs Region Solothurn, da ist in Richtung Bern. Zwischen Herkingen und Wangen an der Aare. Die Unfallstelle ist aufgeräumt, es geht gut eine Stunde länger. Auch die Hauptstrasse von Uenzig auf Niederbipp ist überlastet, eine Stunde anstehen. Und von Wangen an der Aare auf Wiedlisbach, dort noch 10 Minuten, wo es länger geht. Dann in der Region Zürich, da ist Richtung Bern, zwischen den Verzweigungen Brütisellä und Zürich-Ost, plus 10 Minuten. Die Gegenrichtung, da ist Richtung St. Gallen ab Dietikon bis Affolteren 10 Minuten anstehen. Vom A3 Westring her Richtung Basel ab dem Honneret-Tunnel bis zum Limmataler Kreuz eine Viertelstunde anstehen. Und noch Zentralschweiz da 14 Richtung Luzern zwischen den Verzweigungen Rüdihof und Rotsee plus eine Viertelstunde.
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0: Einen herrlich schönen Abend, später geht es in eine klare Nacht hier. Und auch morgen erwartet uns nochmal einen tollen sommerlichen Tag. Auch wenn es jetzt schon ein bisschen Herbst ist, am Morgen gibt nämlich da und dort ein bisschen Morgennebel. Verzieht sich dann aber um den überall blauen Himmel im Argovialand mit bis zu 27 Grad. Aktuell messen wir jetzt in Bruck 26 Grad.
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0: Schön, sind ihr mit dabei. Ja, sollen Trinkgelder versteuert werden? Jetzt hat auch der Nationalrat seinen Senf dazugegeben. Reden wir darüber. Jetzt gerade. Ich bin der Marius Füglister.

0: Dafür habe ich hier bei Radio Argo. Ja, bevor wir über die Trinkgelddebatte reden, erreicht uns noch eine traurige Nachricht. Jetzt mit dem Urs Hofstetter.
1: Der Jürg Marquardt, Gründer und Inhaber der Marquardt Mediengruppe, ist gestorben im Alter von 81. Er hatte eine lange, schwere Krankheit gehabt, das berichtet der Blick. Aus dem engsten Umfeld hat die Zeitung das erfahren. Jürg Marquardt war ein Schweizer Medienunternehmer und Investor und Verleger, ganz bekannt. Man kann sozusagen sagen, er war der erste grosse Medienmogul in der Schweiz, Self-Made-Unternehmer und steinreich, kann man so sagen. Er hat die Zeitschrift Pop gegründet, das ist so ein bisschen Konkurrenz zum Bravo und er war auch der erste Hitparaden-Moderator der Schweiz. 2005 hat er die Hauptrolle in der Schweizer Adaption vom Fernsehformat «The Apprentice», der hat einfach da geheissen «Traumjob», nur eines schafft es, übernommen und ab 2019 hat er auch als Investor junge Unternehmer gefördert in der Sendung «Die Höhle der Löwen Schweiz». Jürg Marquardt ist jetzt mit 81 gestorben nach einer langen schwere Krankheit.
0: Merci für mal, der Urs Hofstetter. Und damit zu unserem Thema vom heutigen Tag. Vielleicht könnt ihr ja auch noch kurz nachtessen heute Abend. Und wenn dann das Rindsfilet oder der griechische Salat besonders fein war in den Beiz, dann geben ja viele Gäste und ihr sicher auch mal ein ordentliches Trinkgeld. Für Servierpersonal ist das nicht nur ein willkommener Zustupf, sondern sogar ein wichtiger. Weil aber immer mehr nur noch digital gezahlt wird, wird auch das Trinkgeld genau erfasst und darum beschäftigt sich heute auch der Nationalrat mit dieser Frage, soll das Trinkgeld in Zukunft in jedem Fall versteuert werden? Argo wie Dr. Nicola Gattomas.
2: Trinkgeld ist heute steuer- und AHV-pflichtig, wenn es einen wesentlichen Teil des Lohns ausmacht. Ab wann das genau der Fall ist, ist aber nicht klar. Darum wird das Trinkgeld in vielen Gastrobetrieben heute gar nicht versteuert. Der Bundesrat hat das ändern und digitales Trinkgeld, also Trinkgeld, das nicht bar gegeben worden ist, steuer- und AHV-pflichtig machen. Der Ständerat hat sich aber dagegen gestellt. Er will, dass Trinkgeld grundsätzlich steuer- und AHV-frei ist, egal ob bar oder digital. Heute wird im Nationalrat über das Geschäft debattiert.
0: Und was spricht denn für ein versteuertes Trinkgeld?
2: Der Bundesrat argumentiert, dass die Arbeitnehmenden so im Alter besser abgesichert wären, weil wenn man das Trinkgeld erfasst, es auch in die AHV- und Pensionskasse einzahlt. Gleichzeitig will der Bund gemäss der NZZ pro Jahr 20 bis 50 Millionen Franken mehr Steuern einnehmen. Der Ständerat will, dass Trinkgeld steuerfrei bleibt, weil es nicht so sinnvoll sei, dass es einen Unterschied macht, ob Trinkgeld bar oder digital gegeben wird. Und der Ständerat argumentiert, dass das Servicepersonal weniger verdient, weil das Personal den Steuern zahlen müsste. Sollte nach dem Ständerat jetzt auch der Nationalrat Ja sagen zu steuerfreiem Trinkgeld, wäre der Bundesrat am Zug. Er müsste eine Gesetzesänderung ausarbeiten.
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0: schon ganz smooth, geht's richtig mendig für Abend. Schön sind ihr mit uns. Jetzt dann gerade der Song von The Script zusammen mit der Will.i.am Hall of Fame. Gerade nach ihm.
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1: Richtig für Abend, gerade noch mit Musik zum Beispiel aus den Charts von den drei israelischen Jungs Temper City. Self-Aware, Debütsong von ihnen, ist einfach gerade mal durch die Decke gegangen, international, das dank Social Media. Ein Klassiker fast schon gibt es von Justin Timberlake. Noch ein bisschen weiter zurück in den Jahrzehnt. Gehen wir zurück mit den Eurythmics. Sweet dreams are made of these.
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12: Im Studio der Dario Jecker. Guten Abend.
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12: Auch wer nach dem 25. Lebensjahr noch eine Lehre oder Matura abschließt, verbessert seine Chancen auf dem Arbeitsmarkt deutlich. Laut dem Bundesamt für Statistik findet man mit Abschluss häufiger einen Job, auch 5 Jahre danach noch. Auch das durchschnittliche Bruttoeinkommen steigt deutlich von 3.500 auf 5.200 Franken pro Monat. Rund jeder 8. Abschluss auf Sekundarstufe 2, also Lehre oder Matura, wird in der Schweiz von Personen ab 25 gemacht. Österreich hat dem iranischen Atomchef Mohammed Eslami die Einreise zur internationalen Atomkonferenz untersagt. Das Jahrestreffen der Internationalen Atomenergiebehörde IAEA findet an deren Hauptsitz in Wien statt. Eslami ist mit Sanktionen der UNO belegt. Österreich hatte bei der UNO um eine Ausnahme ersucht, damit Eslami einreisen dürfe. Diese habe die UNO jedoch abgelehnt. Als Reaktion bestellte das Außenministerium in Teheran den zuständigen österreichischen Diplomaten ein. Dieser wiederum beschuldigte die USA, für Eslamis Einreiseverbot gesorgt zu haben. Im Kanton Luzern ist ein Autofahrer mit 236 Stundenkilometern auf der Autobahn A2 erwischt worden. Wie die Luzerner Polizei mitteilt, handelt es sich bei dem Raser um einen 22-Jährigen. Dieser sei festgenommen und sein Auto beschlagnahmt worden.
1: Jawohl, die Börse die startet positiv in die neue Woche. Der SMI gönnt fast 1% und steht bei 13.900 Punkten. Bei der Devise da hat 1 Euro den Gegenwert von 94 Rappen und 1 US-Dollar kostet aktuell 82 Rappen.
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1: Damit ihr gut und sicher ankommt, das Wichtigste von unterwegs. Und darum bin ich auch noch gerade abgelenkt gewesen. Da tut sich nämlich noch etwas in der Region Solothurn. Betrifft A1 Richtung Bern zwischen der Raststätte Gunzgen und Wangen an der Aare. Die Unfallstelle ist aufgeräumt, es dauert aber noch gut 20 Minuten länger zum Durchkommen. Auf der Hauptstrasse von Uensingen auf Niederbipp nebenzu dort bis zu 50 Minuten, wo es länger geht. Die Region Basel, da zwei Richtung Basel, zwischen der Verzweigung Hagnau und Breite plus 10 Minuten. In der Region Zürich, da eins Richtung Bern, zwischen dem Rastplatz Baltenspiel und Zürich Ost, dort noch 10 Minuten anstehen. In der Gegenrichtung, Richtung St. Gallen, ab Dietikon bis Affoltern 10 Minuten und auch vom A3 Westring her, ab dem Honnered-Tunnel bis Führen plus 10 Minuten. Zentralschweiz, da 14 Richtung Luzern, zwischen der Verzweigung Rüttihof und Rotsee 10 Minuten anstehen und auf der Hauptstrasse von Holderbank auf Wildegg geht es bis zu einer Viertelstunde länger. Die ganze Übersicht immer auch in der Radio Argovia App kommen gut an.
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1: Es geht in eine klare Nacht. Morgen gibt es nochmal einen sommerlichen schönen Tag. Auch wenn es da und dort am Morgen ein bisschen Nebel noch haben kann, löst sich bis am Mittag auf. Und dann strahlend schöner blauer Himmel bis zu 27 Grad. Aktuell da messen wir zu Muri 25 Grad.
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1: Hey, hey, schön sind ihr mit dabei. Verbringt den Mendig für Abend mit uns. Ich bin der Marius Füglister. Hey, hey, das ist Temper City.
14: No.

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0: Dafür aber mit Argovia. Jetzt sind gerade mit der Halli Humberston.
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Jetzt mit dem neuen Funky Hit, so wie wir das von ihm kennen. Ein Bruno Mars, so sind wir es uns gewöhnt. On My Soul. Dort nach 70er Soul, der ganz grosse Gefühl. Jetzt bei Argovia. Hey.

0: Justin Timberlake. Und sie hat schon für Tokyo Hotel geschrieben. Jetzt ist sie selber am Start mit ihrer Single. Tiffany Harris. Spiele ich euch nach der 6 News.
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10: Im Studio der Dario Jecker. Guten Abend.
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10: Der Verleger und Unternehmer Jörg Marquardt ist im Alter von 81 Jahren nach schwerer Krankheit in Zürich gestorben. Das berichtet der Blick. Mit geliehenen 2000 Franken gründete Marquardt 1965 die Jugendzeitschrift Pop. Später wurde er einem breiten Schweizer Publikum durch Fernsehsendungen wie Traumjob und später Die Höhle der Löwen bekannt. Marquardt hinterlässt eine Frau, 5 Kinder und eine Stieftochter. In der Schweiz werden immer mehr Ölpflanzen angebaut. Besonders der Anbau von Bioraps, Sonnenblumen und Soja ist in den vergangenen 10 Jahren stark angestiegen. Laut dem Bundesamt für Landwirtschaft hat die Fläche, die für solche Ölsaaten verwendet wird, um über 20% zugenommen. Die Fläche, die für den biologischen Anbau der Ölsaaten verwendet wird, hat sich im selben Zeitraum fast verdreifacht. Finnland kriecht unter Frankreichs Atomschirm. Das heißt, Finnland schließt sich dem französischen Programm zur nuklearen Abschreckung an. Das teilen die beiden Staaten mit. Bei der Initiative gehe es darum, die Sicherheit Europas zu stärken, schreibt Finnlands Präsident Alexander Stubb. Frankreich ist neben Großbritannien das einzige europäische Land, das über Atomwaffen verfügt. Der Ätna rumort wieder. Der Flughafen Catania auf Sizilien ist deshalb gesperrt. Die Sperrung dauert mindestens bis heute Abend. Das haben die Behörden angeordnet. Mehr als 50 Flüge fallen aus oder müssen auf andere Flughäfen umgeleitet werden. Betroffen sind auch internationale Verbindungen. Der Ätna, Europas aktivster Vulkan, hatte bereits im August für eine mehr als einwöchige Sperrung des Flugverkehrs in der Region gesorgt.
0: Damit ihr gut und sicher ankommt, das Wichtigste von unterwegs Region Basel, da zwei richtig Basel. Zwischen dem Tunnel Schweizerhalle und dem Badischen Bahnhof stockt der Verkehr, 10 Minuten geht es länger. In der Region Solothurn, da eins richtig Bern, zwischen Rotrist und Wangen an der Aare noch eine knappe halbe Stunde, wo es länger geht. Auch die Hauptstrasse nebenan ist überlastet, von Unzigen auf Niederbeben 3/4 Stunde anstehen. Region Zürich, da A3 Westring richtig Basel, zwischen Urdorf Nord und dem Limmatalen Kreuz 10 Minuten. Zentralschweiz, da 14 Richtung Luzern zwischen Giesikerode und der Verzweigung Rotsee auch dort plus 10 Minuten und auch auf der Hauptstrasse von Olten auf Aarburg. Die kürzeren Staus die findet ihr wie immer auch in der Gesamtübersicht in der Radio Argovia App. Gute Fahrt euch!
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0: Ja, und dort gibt es dann morgen und morgen schon so ein Herbstnebel, die Obergrenze bei 500 bis 600 Meter. Aber ab Mittag ist es dann überall strahlend schön mit bis zu 27 Grad. Aktuell messen wir jetzt zur Ursache 25 Grad.
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0: Wer noch in Flusskumpen will, die Limit 22 Grad, 30 zu Mellingen 23 Grad, Dare und der Rhein die messen 21 Grad und der Hallwilersee 23 Grad.
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0: Euer Mendigabend. Heidi, hi, schön sind wir da.
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0: einfach die beste Musik hier bei Radio Argovia. Jetzt noch mit dabei, zum Beispiel The Weeknd zusammen mit Daft Punk, I Feel It Coming, oder Anna Rossinelli und Heat im Soundtrack zum Leben. Wir geniessen den Spatsommer im Argovialand und in vielen Regionen der Schweiz, da sind die durchschnittlichen Sonnenstunden für das gesamte Jahr bereits jetzt, Mitte September, erreicht worden. Also jeder Sonnenstrahl, den wir noch dürfen, auf der Haut das Jahr spüren und geniessen, der ist Bonus nach dem Rekordsommer, der als wärmster und trocknigste Sommer seit Messbeginn 1864 in die Geschichte eingeht. Das sorgt auch für ein spezielle Bilder so an den Rebbergen, ja, wenn ihr da und dort mal ein bisschen beobachtet. Dort läuft nämlich schon die Wimmet-Traubenernte, der Noel Baumgartner vom Baumgartner Weinbau in Deggerfelden.
1: Wir haben schon über die Hälfte geerntet. Normalerweise würden wir jetzt eigentlich erst richtig loslegen.
0: Mit so viel Sonne, aber eben auch so viel Trockenheit, was gibt es denn für einen Jahrgang 2026?
1: Ich denke, es gibt einen sehr guten Jahrgang, wo man sich darauf freuen kann. Die Qualität ist super, wir haben einen hohen Zuckergehalt, das gibt kräftige Wein und das Aroma, das wir jetzt im Keller haben, schmeckt schon sehr verlockend.
0: Freuen wir uns drauf. In der Zwischenzeit gibt es halt noch ein Feierabendbier.
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offiziell geschafft. Wir prüfen das auch nicht nachher. Nein, das nehmen wir einfach so. Schön sind ihr da bei uns bei Radio Aragoria. Für euch für Abend noch mit dabei der Harry Styles, Triana und zuerst auch noch ein junger Spross von der Kelly Family, der Iggy K.

0: So tönt die Verlängerung vom Sommer hier bei Radio Argovia.
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0: Und die Hits habe ich für euch parat vor der 7. Aktuelle vom Teddy Swims, Mr. Know It All. Frau an den Keys, Alicia Keys mit dabei.
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0: Und dann machen wir auch noch ein bisschen für die Party mit dem Flowrider.
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10: Mit dem Urs Hofstetter. Die Aargauer Kantonsbehörden sollen nur noch dürfen digital kommunizieren. Aber auch juristische Personen und auch im berufsmäßigen Verkehr mit den Behörden soll das Obligatorium gelten. Das verlangt das Digitalgesetz, das der Aargauer Regierungsrat in die Anhörung geschickt hat. Für die Bevölkerung gibt es kein solches Obligatorium. Die Aktion für sichere Schulwege im Kanton Aargau war heuer nicht unbedingt ein Erfolg. Die Aargauer Regionalpolizeien haben bei ihren Kontrollen in den ersten Tagen des neuen Schuljahres in der Nähe von Schulhäusern fast 6.700 Geschwindigkeitsbussen verteilt. 41% mehr als letztes Jahr. Und die Sportanlage Deli Zarau wird nach den massiven Unwetterschäden von Ende August gleich wieder in Betrieb genommen. Am Mittwoch in einer Woche kann die alte Kante wieder Turnhallen brauchen, bis die Schulen, die Vereine und die Öffentlichkeit wieder ins Hallenbad können. Dauert es aber auch noch bis im November, teilt der Kanton mit.
0: Damit ihr gut und sicher ankommt, das Wichtigste von unterwegs, Region Solothurn. Hier eins in Richtung Bern zwischen der Raststätte Gunzgen und Unzigen geht es eine Viertelstunde länger. Auch die Hauptstrasse nebenan überlastet, von Unzigen auf Niederbib 10 Minuten anstehen. Region Zürich, da 4 Richtung Zürich zwischen dem Rüteli-Tunnel und dem Islisberg-Tunnel. Stau nach Unfall, die rechte Spur ist blockiert. Bitte Gas für die Rettungsfahrzeuge bilden. Es geht 50 Minuten länger. Und nochmal ein Unfall, das in der Zentralschweiz, da 2 Richtung Basel zwischen der Raststätte Luzern-Neuenkirch und dem Eichtunnel ist die Überholspur darum blockiert. Es geht aktuell 10 Minuten länger. Kommen gut an.
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0: Das sind doch schöne Aussichten. Jetzt geht es zuerst mal in eine klare Nacht. Morgen bildet sich da und dort ein bisschen Morgennebel. Der löst sich dann aber ziemlich schnell auf und dann wird es im ganzen Argovialand sonnig mit strahlend schön blauem Himmel dazu. Und bis zu wärmeren 27 Grad, als wir es heute hatten. Aktuell messen wir zu Rotrist 25 Grad.
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0: Hi, schön sind ihr auch drin.

Feierabendshow hier bei Radio Argovia. Ja, und was macht ihr eigentlich immer, sobald ihr Feierabend habt? Zuerst mal vielleicht 20 Minuten aufs Sofa und einfach gar nichts. Kühlschrank auf, obwohl ihr genau wisst, was drin ist. An der Trainerhose an. Ins Fitness, obwohl ihr eigentlich keine Lust habt. Egal, wie euer Feierabend-Ritual so ist. Die Schuhe die fliegen jetzt zuerst mal in die Decke und dann gehört der Abend euch. Und falls heute also nichts mehr passiert, perfekt. Genau so war es geplant. Den Soundtrack dazu gibt es von Radio Argovia. Einfach die beste Musik für euren Montagabend mit dem Flowrider und der Kesha. Ride Round und zuerst mit der Alicia Keys.

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9: Im Studio der Dario Jecker. Guten Abend.
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9: Der Verleger und Unternehmer Jörg Marquardt ist im Alter von 81 Jahren nach schwerer Krankheit in Zürich gestorben. Das berichtet der Blick. Mit geliehenen 2000 Franken gründete Marquardt 1965 die Jugendzeitschrift Pop. Später wurde er einem breiten Schweizer Publikum durch Fernsehsendungen wie Traumjob und später Die Höhle der Löwen bekannt. Marquardt hinterlässt eine Frau, fünf Kinder und eine Stieftochter. Auf Trinkgeld werden in der Schweiz auch weiterhin keine Steuern erhoben. Auch Sozialversicherungsbeiträge müssen auf Trinkgeld nicht geleistet werden. Das hat das Parlament entschieden. Von Steuern und Sozialausgaben ausgenommen sein, sollen demnach auch elektronisch bezahlte Trinkgelder. Der Bundesrat wollte ursprünglich, dass Trinkgelder künftig steuer- und AHV-pflichtig werden. Finnland kriecht unter Frankreichs Atomschirm. Das heißt, Finnland schließt sich dem französischen Programm zur nuklearen Abschreckung an. Das teilen die beiden Staaten mit. Bei der Initiative gehe es darum, die Sicherheit Europas zu stärken, schreibt Finnlands Präsident Alexander Stubb. Frankreich ist neben Großbritannien das einzige europäische Land, das über Atomwaffen verfügt. Der Ätna rumort wieder. Der Flughafen Catania auf Sizilien ist deshalb gesperrt. Die Sperrung dauert mindestens bis heute Abend. Das haben die Behörden angeordnet. Mehr als 50 Flüge fallen aus oder müssen auf andere Flughäfen umgeleitet werden. Betroffen sind auch internationale Verbindungen. Der Ätna, Europas aktivster Vulkan, hatte bereits im August für eine mehr als einwöchige Sperrung des Flugverkehrs in der Region gesorgt. Auf der A4 Brunnen Richtung Zürich zwischen dem Rüteli-Tunnel und dem Islisberg-Tunnel hat es einen Unfall gegeben. Dort bitte ein Rettungsgas bilden und haben ein Plus von 45 Minuten dort. Ich wünsche Ihnen allen eine gute Fahrt.
8: In der Nacht kühlt es ab auf Tiefstwert von 12 bis 13 Grad, bevor wir dann nochmal einen richtig schönen Sommertag erwarten dürfen. Der Dienstag startet zwar noch örtlich mit ein bisschen Morgennebel, die Obergrenze bei 500 bis 600 Meter, löst sich dann aber im Verlauf der ersten Tageshälfte auf und dann gibt es Sonnenschein, blauen Himmel dazu und bis zu 27 Grad.
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8: Heidi, hi, einen schönen Abend euch.

neue Hit von der Austis, The Art of Letting Go. Schön, sind ihr mit dabei am Montagabend hier bei Radio Argovia. 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Was braucht ihr noch unbedingt, Argovia Land? Ja, vielleicht ja irgendwie mal ein Wellness-Wochenende. Es wird doch mal wieder keinem gut tun. Vielleicht muss es ein neues Trottinett sein, weil das alte irgendwo zu Schrott gegangen ist. Oder ich bin sicher, ihr habt irgendeinen anderen Wunsch, irgendeine Rechnung, die muss gezahlt werden. 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Und dazu gibt es den Hit von Tayo Cruz, da ist Hangover.

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1: Mit dem Urs Hofstetter. Die Aargauer Kantonsbehörden sollen nur noch dürfen digital kommunizieren. Aber auch juristische Personen und auch im berufsmäßigen Verkehr mit den Behörden soll das Obligatorium gelten. Das verlangt das Digitalgesetz, das der Aargauer Regierungsrat in die Anhörung geschickt hat. Für die Bevölkerung gibt es kein solches Obligatorium. Die Aktion für sichere Schulwege im Kanton Aargau war heuer nicht unbedingt ein Erfolg. Die Aargauer Regionalpolizeien haben bei ihren Kontrollen in den ersten Tagen des neuen Schuljahres in der Nähe von Schulhäusern fast 6700 Geschwindigkeitsbussen verteilt. 41% mehr als letztes Jahr. Und die Sportanlage Deli Zara wird nach den massiven Unwetterschäden von Ende August gleich wieder in Betrieb genommen. Am Mittwoch in einer Woche kann die alte Kante wieder Turnhallen brauchen. Bis die Schulen, die Vereine und die Öffentlichkeit wieder ins Hallenbad können, dauert es aber auch noch bis im November, teilt der Kanton mit.
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2: Uhr. Im Studio der Dario Jäcker. Guten Abend.
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2: Der Verleger und Unternehmer Jörg Marquardt ist im Alter von 81 Jahren nach schwerer Krankheit in Zürich gestorben. Das berichtet der Blick. Mit geliehenen 2000 Franken gründete Marquardt 1965 die Jugendzeitschrift Pop. Später wurde er einem breiten Schweizer Publikum durch Fernsehsendungen wie Traumjob und später Die Höhle der Löwen bekannt. Marquardt hinterlässt eine Frau, fünf Kinder und eine Stieftochter. In der EU gibt es erneut Streit um die Sanktionen gegen Russland. Wie ein irischer Sprecher mitteilt, konnten sich die Mitgliedstaaten nicht darauf einigen, an diesem Dienstag auslaufende Strafmaßnahmen, wie ursprünglich geplant, um 12 Monate zu verlängern. Vereinbart werden konnte demnach nur eine Verlängerung um 7 Tage, also bis am 22. September. Bis dahin sollen nun weitere Gespräche über Streitfragen bezüglich der Sanktionen gegen Russland geführt werden. Nach dem großen Datenklau warnt Liechtenstein vor zu viel Transparenz bei Finanzdaten. Hacker hatten im Juli aus einem Register Informationen zu über 30.000 Firmen, Stiftungen und anderen Organisationen kopiert, darunter Namen und Geburtsdaten ihrer wirtschaftlichen Eigentümer. Prinz Michael von Liechtenstein kritisiert nun gegenüber der Financial Times, dass immer mehr Offenlegungspflichten auch immer neue Ziele für Cyberangriffe schaffen. Besonders skeptisch sieht er Pläne, die solche Register europaweit miteinander zu verknüpfen. Das Originaltitelbild des Comics Asterix bei den Briten ist für 1,2 Millionen Euro versteigert worden. Bei der Auktion in Belgien habe der Käufer einschließlich Gebühren sogar fast 1,5 Millionen Euro gezahlt, wie das Auktionshaus BD Enchères in Lüttich mitteilt. So viel habe ein Werk des Comiczeichners Albert Uderzo noch nie erzielt. Keine Meldungen von der Strasse, ich wünsche ganz eine gute Fahrt.
3: Morgen gibt es nochmal einen richtig schönen Tag. Sonnenschein, blauer Himmel dazu. Nur vereinzelt kann es am Morgen noch ein bisschen Morgennebel haben. Das Ganze dann morgen mit bis zu 27 Grad. Und das müssen wir noch ein bisschen aufsaugen, weil am Mittwoch da kommt dann eine Kaltfront ins Argovialand. Der Tag der startet zwar noch freundlich, aber später gibt es dann teils kräftigen Regen und teils auch Gewitter. Das Ganze bei höchstens noch 21 Grad. Ich bin der Marius Füglister, wünsche euch jetzt einen schönen Montagabend. Heidi, hei!
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12: Diese Themen haben heute Schlagzeilen gemacht. Guten Abend.
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12: Forschende haben in Schweizer Rohmilch mehrere Chemikalien aus Gummi nachgewiesen. Milchproben von 17 Schweizer Bauernhöfen wurden analysiert, teilt die Eidgenössische Technische Hochschule Lausanne mit. In 7 Proben sei mindestens eine von 4 gesuchten Gummichemikalien nachgewiesen worden. Als mögliche Quellen gelten Reifenabrieb, aber auch Schläuche und Dichtungen in Melkanlagen. Die Auswirkungen auf die menschliche Gesundheit ist noch unbekannt. Der Verleger und Unternehmer Jörg Marquardt ist im Alter von 81 Jahren nach schwerer Krankheit in Zürich gestorben. Das berichtet der Blick. Mit geliehenen 2000 Franken gründete Marquardt 1965 die Jugendzeitschrift Pop. Später wurde er einem breiten Schweizer Publikum durch Fernsehsendungen wie Traumjob und später Die Höhle der Löwen bekannt. Marquardt hinterlässt eine Frau, 5 Kinder und eine Stieftochter.
13: Jedes vierte Kind wird im Internet aufgefordert, intime Bilder zu schicken. Mit einer Altersgrenze für den Gebrauch von Social Media könnten Kinder geschützt werden, es sei aber nicht der ideale Weg. Das sagt Regula Bernhard-Hug, Direktorin von Kinderschutz Schweiz. Kinder sollen sich in einem sicheren Internet bewegen können.
14: Der Idealweg wäre, dass es solche Sachen alle gibt, dass sie weiterhin teilhaben können und vom Internet bewegen können. Dass wir Erwachsene und Anbieter von diesen Produkten aber dazu schauen, dass man sich in einem geschützten Rahmen bewegen kann.
13: Kinderschutz Schweiz startet heute den letzten Teil einer landesweiten Kampagne. Sie ruft Erwachsene dazu auf, mit Jugendlichen zu sprechen und klare Regeln im Umgang mit dem Internet zu vereinbaren.
15: Kanada will die Beziehungen zur Europäischen Union deutlich vertiefen. Laut dem Wall Street Journal erfolgt die Annäherung vor dem Hintergrund des Handelsstreits mit den USA. Im Fokus der Gespräche stehen Energie, künstliche Intelligenz, Verteidigung und kritische Rohstoffe. Einen Beitritt zur EU schließt Premierminister Mark Carney jedoch aus.
12: Österreich hat dem iranischen Atomchef Mohammed Eslami die Einreise zur internationalen Atomkonferenz untersagt. Das Jahrestreffen der internationalen Atomenergiebehörde IAEA findet an deren Hauptsitz in Wien statt. Eslami ist mit Sanktionen der UNO belegt. Österreich hatte bei der UNO um eine Ausnahme ersucht, damit Eslami einreisen dürfe. Diese habe die UNO jedoch abgelehnt. Als Reaktion bestellte das Außenministerium in Teheran den zuständigen österreichischen Diplomaten ein. Dieser wiederum beschuldigte die USA, für Eslamis Einreiseverbot gesorgt zu haben.
16: Damit ihr gut und sicher ankommt, vor der Abfahrt rasch in die Radio Argovia App oder auf argovia.ch. Dort die ganze Zusammenfassung mit dem Update, was auf der Strasse los ist. Gute Fahrt euch! In der Nacht kühlt es ab auf Tiefstwert von 12 bis 13 Grad, bevor wir dann nochmal einen richtig schönen Sommertag erwarten dürfen. Der Dienstag startet zwar noch örtlich mit ein bisschen Morgennebel, die Obergrenze bei 500 bis 600 Meter, löst sich dann aber im Verlauf von der ersten Tageshälfte auf und dann gibt es Sonnenschein, blauen Himmel dazu und bis zu 27 Grad. Ich bin Marius Füglister, wünsche euch jetzt einen schönen Montagabend. Heidi, hi.
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2: Diese Themen haben heute Schlagzeilen gemacht. Guten Abend.
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2: Gegen den Chauffeur des Reisecars, der am vergangenen Donnerstag im Engadin verunglückt ist, ist ein Verfahren eröffnet worden. Das bestätigt die Staatsanwaltschaft den Blick. Es gehe dabei um mehrfache fahrlässige Tötung und mehrfache fahrlässige Körperverletzung. 5 Menschen sind bei dem Reisecar-Unfall ums Leben gekommen, 40 weitere Personen wurden verletzt. Der Chauffeur ist beim Unfall leicht verletzt worden. Auch wer nach dem 25. Lebensjahr noch eine Lehre oder Matura abschließt, verbessert seine Chancen auf dem Arbeitsmarkt deutlich. Laut dem Bundesamt für Statistik findet man mit Abschluss häufiger einen Job, auch 5 Jahre danach noch. Auch das durchschnittliche Bruttoeinkommen steigt deutlich von 3.500 auf 5.200 Franken pro Monat. Rund jeder 8. Abschluss auf Sekundarstufe 2, also Lehre oder Matura, wird in der Schweiz von Personen ab 25 gemacht.
3: Die Schweizer Bevölkerung verfügt über eine breite Finanzkompetenz und hat ihre Finanzen mehrheitlich im Griff. Schwierig wird es bei der Altersvorsorge. Viele beschränken sich auf ein einfaches Vorsorgesparen und vernachlässigen eine ganzheitliche Betrachtung ihrer Vorsorgesituation. Das zeigt eine Umfrage der Mikrobank und dem Meinungsforschungsinstitut GFS Bern. Trotz finanzieller Stabilität macht sich zudem fast die Hälfte der Befragten häufig Sorgen ums Geld.
2: Die Wasserqualität des Bieler Sees ist deutlich besser geworden. Laut einer Untersuchung des Kantons Bern gibt es nun doppelt so viele Arten an Wasserpflanzen wie noch vor etwa 40 Jahren. Die Verbesserung der Wasserqualität sei unter anderem darauf zurückzuführen, dass die Nährstoffkonzentration gesunken sei. Allerdings würden etwa der Klimawandel sowie eingeschleppte Arten dem See zusetzen. Finnland kriecht unter Frankreichs Atomschirm. Das heißt, Finnland schließt sich dem französischen Programm zur nuklearen Abschreckung an. Das teilen die beiden Staaten mit. Bei der Initiative gehe es darum, die Sicherheit Europas zu stärken, schreibt Finnlands Präsident Alexander Stubb. Frankreich ist neben Großbritannien das einzige europäische Land, das über Atomwaffen verfügt. Kokain, THC, MDMA, Ketamin sowie Schwarzpulver und TNT. All diese Stoffe fanden die Zollbeamten auf den Geldbündeln eines Mannes. Dieser hatte mit fast 150.000 britischen Pfund Bargeld vor 9 Jahren in die Schweiz einreisen wollen. Er gab an, das drogenbelastete Bargeld käme von einem Bekannten und dass er damit Uhren in der Schweiz habe kaufen wollen. Der Mann war deshalb der Geldwäsche für schuldig befunden worden, wogegen er Beschwerde eingereicht hat. Seine Beschwerde hat das Bundesgericht nun jedoch abgewiesen.
4: Das Wichtigste von der Strasse und Schiene jetzt in der Radio Argovia App. Dort noch rasch draufklicken, bevor ihr losfahrt und dann kommt ihr gut und sicher an. Bevor dann Mitte Woche eine Kaltfront zu uns kommt, wird es zuerst noch mal richtig schön. Jetzt sinken die Temperaturen in der Nacht auf 12 bis 13 Grad. Morgen klettert es dann aber auf bis auf 27 Grad. Dazu während dem Tag Sonnenschein, blauer Himmel. Nur am Morgen kann es da und dort noch ein bisschen Nebel haben. Wir freuen uns drauf. Ich bin Marius Füglister, wünsche euch jetzt ganz viel Spass mit dem Soundtrack zum Leben.
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5: Diese Themen haben heute Schlagzeilen gemacht. Guten Abend.
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5: Forschende haben in Schweizer Rohmilch mehrere Chemikalien aus Gummi nachgewiesen. Milchproben von 17 Schweizer Bauernhöfen wurden analysiert, teilt die Eidgenössische Technische Hochschule Lausanne mit. In 7 Proben sei mindestens eine von 4 gesuchten Gummichemikalien nachgewiesen worden. Als mögliche Quellen gelten Reifenabrieb, aber auch Schläuche und Dichtungen in Melkanlagen. Die Auswirkungen auf die menschliche Gesundheit ist noch unbekannt. Der Verleger und Unternehmer Jörg Marquardt ist im Alter von 81 Jahren nach schwerer Krankheit in Zürich gestorben. Das berichtet der Blick. Mit geliehenen 2000 Franken gründete Marquardt 1965 die Jugendzeitschrift Pop. Später wurde er einem breiten Schweizer Publikum durch Fernsehsendungen wie Traumjob und später Die Höhle der Löwen bekannt. Marquardt hinterlässt eine Frau, 5 Kinder und eine Stieftochter.
6: Jedes vierte Kind wird im Internet aufgefordert, intime Bilder zu schicken. Mit einer Altersgrenze für den Gebrauch von Social Media könnten Kinder geschützt werden, es sei aber nicht der ideale Weg. Das sagt Regula Bernhard-Hug, Direktorin von Kinderschutz Schweiz. Kinder sollen sich in einem sicheren Internet bewegen können.
7: Der Idealweg wäre, dass es solche Sachen alle gibt, dass sie weiterhin teilhaben und vom Internet bewegen können. Dass wir Erwachsene und Anbieter von diesen Produkten aber dazu schauen, dass man sich in einem geschützten Rahmen bewegen kann.
6: Kinderschutz Schweiz startet heute den letzten Teil einer landesweiten Kampagne. Sie ruft Erwachsene dazu auf, mit Jugendlichen zu sprechen und klare Regeln im Umgang mit dem Internet zu vereinbaren.
8: Kanada will die Beziehungen zur Europäischen Union deutlich vertiefen. Laut dem Wall Street Journal erfolgt die Annäherung vor dem Hintergrund des Handelsstreits mit den USA. Im Fokus der Gespräche stehen Energie, künstliche Intelligenz, Verteidigung und kritische Rohstoffe. Einen Beitritt zur EU schließt Premierminister Mark Carney jedoch aus.
5: Österreich hat dem iranischen Atomchef Mohammed Eslami die Einreise zur internationalen Atomkonferenz untersagt. Das Jahrestreffen der internationalen Atomenergiebehörde IAEA findet an deren Hauptsitz in Wien statt. Eslami ist mit Sanktionen der UNO belegt. Österreich hatte bei der UNO um eine Ausnahme ersucht, damit Eslami einreisen dürfe. Diese habe die UNO jedoch abgelehnt. Als Reaktion bestellte das Außenministerium in Teheran den zuständigen österreichischen Diplomaten ein. Dieser wiederum beschuldigte die USA, für Eslamis Einreiseverbot gesorgt zu haben.
9: Kommen gut und sicher an. Alles Wichtige in Sachen Verkehr findet ihr jetzt in der Radio Argovia App und auf argovia.ch. 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Morgen gibt es nochmal einen richtig schönen Tag. Sonnenschein, blauer Himmel dazu. Nur vereinzelt kann es am Morgen noch ein bisschen Morgennebel haben. Das Ganze dann morgen mit bis zu 27 Grad. Und das müssen wir noch ein bisschen aufsaugen, weil am Mittwoch da kommt dann eine Kaltfront ins Argovialand. Der Tag der startet zwar noch freundlich, aber später gibt es dann teils kräftigen Regen und teils auch Gewitter. Das Ganze bei höchstens noch 21 Grad. Ich bin der Marius Füglister, wünsche euch jetzt einen schönen Montagabend. Heidi, hei!
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2: Diese Themen haben heute Schlagzeilen gemacht. Guten Abend.
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2: Gegen den Chauffeur des Reisecars, der am vergangenen Donnerstag im Engadin verunglückt ist, ist ein Verfahren eröffnet worden. Das bestätigt die Staatsanwaltschaft den Blick. Es gehe dabei um mehrfache fahrlässige Tötung und mehrfache fahrlässige Körperverletzung. 5 Menschen sind bei dem Reisecar-Unfall ums Leben gekommen, 40 weitere Personen wurden verletzt. Der Chauffeur ist beim Unfall leicht verletzt worden. Auch wer nach dem 25. Lebensjahr noch eine Lehre oder Matura abschließt, verbessert seine Chancen auf dem Arbeitsmarkt deutlich. Laut dem Bundesamt für Statistik findet man mit Abschluss häufiger einen Job, auch 5 Jahre danach noch. Auch das durchschnittliche Bruttoeinkommen steigt deutlich von 3.500 auf 5.200 Franken pro Monat. Rund jeder 8. Abschluss auf Sekundarstufe 2, also Lehre oder Matura, wird in der Schweiz von Personen ab 25 gemacht.
3: Die Schweizer Bevölkerung verfügt über eine breite Finanzkompetenz und hat ihre Finanzen mehrheitlich im Griff. Schwierig wird es bei der Altersvorsorge. Viele beschränken sich auf ein einfaches Vorsorgesparen und vernachlässigen eine ganzheitliche Betrachtung ihrer Vorsorgesituation. Das zeigt eine Umfrage der Mikrobank und dem Meinungsforschungsinstitut GFS Bern. Trotz finanzieller Stabilität macht sich zudem fast die Hälfte der Befragten häufig Sorgen ums Geld.
2: Die Wasserqualität des Bielersees ist deutlich besser geworden. Laut einer Untersuchung des Kantons Bern gibt es nun doppelt so viele Arten an Wasserpflanzen wie noch vor etwa 40 Jahren. Die Verbesserung der Wasserqualität sei unter anderem darauf zurückzuführen, dass die Nährstoffkonzentration gesunken sei. Allerdings würden etwa der Klimawandel sowie eingeschleppte Arten dem See zusetzen. Finnland kriecht unter Frankreichs Atomschirm. Das heißt, Finnland schließt sich dem französischen Programm zur nuklearen Abschreckung an. Das teilen die beiden Staaten mit. Bei der Initiative gehe es darum, die Sicherheit Europas zu stärken, schreibt Finnlands Präsident Alexander Stubb. Frankreich ist neben Großbritannien das einzige europäische Land, das über Atomwaffen verfügt. Kokain, THC, MDMA, Ketamin sowie Schwarzpulver und TNT. All diese Stoffe fanden die Zollbeamten auf den Geldbündeln eines Mannes. Dieser hatte mit fast 150.000 britischen Pfund Bargeld vor 9 Jahren in die Schweiz einreisen wollen. Er gab an, das drogenbelastete Bargeld käme von einem Bekannten und dass er damit Uhren in der Schweiz habe kaufen wollen. Der Mann war deshalb der Geldwäsche für schuldig befunden worden, wogegen er Beschwerde eingereicht hat. Seine Beschwerde hat das Bundesgericht nun jedoch abgewiesen.
4: Damit ihr gut und sicher ankommt, vor der Abfahrt noch die Radio Argovia App oder auf argovia.ch. Dort die ganze Zusammenfassung mit dem Update, was auf der Straße los ist. Gute Fahrt euch! Bevor dann Mitte Woche eine Kaltfront zu uns kommt, wird es zuerst noch mal richtig schön. Jetzt sinken die Temperaturen in der Nacht auf 12 bis 13 Grad. Morgen klettert es dann aber auf bis auf 27 Grad. Dazu während dem Tag Sonnenschein, blauer Himmel. Nur am Morgen kann es da und dort noch ein bisschen Nebel haben. Wir freuen uns drauf. Ich bin Marius Füglister, wünsche euch jetzt ganz viel Spass mit dem Soundtrack zum Leben.
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